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1: Ich bin Ursula Winkler. In Sachsen-Anhalt geht der Landtagswahlkampf in die letzte Phase. 2 Tage vor dem Wahlsonntag veranstalten mehrere Parteien heute Abschlusskundgebungen und wollen um Stimmen der noch unentschlossenen Wählerinnen und Wähler kämpfen. Nach den jüngsten Umfragen geht die AfD mit einem klaren Vorsprung ins Rennen. Sie hofft auf eine absolute Mehrheit, um dann erstmals in Deutschland eine Landesregierung zu führen. Nach den Angriffen auf die Stromanlagen in Brandenburg und Nordrhein-Westfalen wird über einen besseren Schutz kritischer Infrastruktur diskutiert. Im Gespräch sind unter anderem Überwachungskameras und Drohnenabwehr.
2: Unionsfraktionsvize Kring sieht auch die Betreiber in der Verantwortung. Nötig seien etwa gesicherte Zäune, Alarmanlagen, zuverlässige IT, Stromgeneratoren und Vorräte. NRW-Innenminister Reul fordert zusätzliche Möglichkeiten für die Betreiber kritischer Infrastruktur. Bislang sei es ihnen nicht erlaubt, ihre Anlagen etwa zur Stromversorgung mit Videokameras zu überwachen. Eine Überwachung sei aber zwingend erforderlich. Und beim Datenschutz sei Deutschland sehr sensibel. Jetzt zeige sich, was das bedeute, so Reul. David Riemer, Berlin.
1: Billigbestellungen aus China sollen in der EU bald teurer werden. Ab November soll für kleine Pakete aus dem Onlinehandel eine neue Bearbeitungsgebühr fällig werden. Damit will die EU gegen die riesigen Mengen günstiger Importware vorgehen.
3: Die EU will den Direktversand aus Drittländern, vor allem China, zollfrei und fast unkontrolliert abschaffen. Was im November kommt, die Bearbeitungsgebühr, ist bereits die 2. Stufe des Plans. Schon im Juli fiel die bisherige Zollfreigrenze von 150 Euro. Seither gilt für die kleinen Sendungen ein Pauschalzoll von 3 Euro. Schon dieser Zoll hatte die Einfuhren sinken lassen. So soll es jetzt auch weitergehen, meint die EU. 6 Milliarden kleine Pakete kamen letztes Jahr noch in die EU, fast alle aus China. Dieter Ebeling, Brüssel.
1: Der VW-Aufsichtsrat hat sich überraschend auf ein Sparpaket geeinigt. Der Autobauer will in den kommenden Jahren weitere 50.000 Stellen streichen. Diese Anpassung der weltweiten Personalkapazitäten sei notwendig, um die Ziele des Transformationsprogramms zu erreichen, teilte der Konzern mit. 4 Werke stehen auf der Kippe. Dabei geht es um die Standorte Emden, Zwickau, Hannover und Neckarsulm. Zum Wetter, die aktuelle Vorhersage des Deutschen Wetterdienstes. Vor allem in Südostbayern und von der Nordsee bis zur Oder kann es noch nass werden, ansonsten bleibt es meist trocken. Die Temperaturen sinken auf 19 bis 11 Grad. Tagsüber kann es vor allem im Norden noch regnen, später breiten sich die Schauer auch bis zur Mitte aus, teils mit Gewittern bei 18 bis 26 Grad. Im Süden bleibt es meist niederschlagsfrei. Am Samstag dann lockert es auf und es regnet nur noch selten bei Werten bis 28 Grad.
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1: Ich bin Ursula Winkler. In Sachsen-Anhalt geht der Landtagswahlkampf in die letzte Phase. 2 Tage vor dem Wahlsonntag veranstalten mehrere Parteien heute Abschlusskundgebungen und wollen um Stimmen der noch unentschlossenen Wählerinnen und Wähler kämpfen. Nach den jüngsten Umfragen geht die AfD mit einem klaren Vorsprung ins Rennen. Sie hofft auf eine absolute Mehrheit, um dann erstmals in Deutschland eine Landesregierung zu führen. Nach den Angriffen auf das Stromnetz in Brandenburg und Nordrhein-Westfalen wird weiter über einen besseren Schutz diskutiert. Hans-Walter Borries vom Bundesverband für den Schutz kritischer Infrastrukturen spricht von einer neuen Dimension der Bedrohung.
2: Borries bezeichnet die Angriffe als hybride Vorkriegsführung und sagt, eigentlich sei das eine Aufgabe für die Bundespolizei. Die technischen Schutzmöglichkeiten seien vorhanden, könnten die Unternehmen aber das 4- bis 6-fache kosten. NRW-Innenminister Reul fordert unter anderem eine Diskussion über Videoüberwachung und Drohnenabwehr. Dafür müssten zunächst allerdings die gesetzlichen Grundlagen und Fragen zu Zuständigkeit, Qualifikation und Haftung geklärt werden. Das sagte der Brandenburger SPD-Innenpolitiker Stohn. David Riemer, Berlin.
1: Am Wochenende mal ein Bierchen, das ist vor allem jungen Männern in Deutschland nicht genug. Fast die Hälfte der Männer zwischen 18 und 25 Jahren neigt zumindest zeitweise zu exzessivem Alkoholkonsum. Das ergab eine Umfrage im Auftrag des Bundesinstituts für öffentliche Gesundheit.
3: Knapp 46% der befragten jungen Männer gaben an, sich im vergangenen Jahr gelegentlich in den Rausch getrunken zu haben. Bei den Frauen zwischen 18 und 25 sagten das 26%. Und selbst bei Jugendlichen, also den 12- bis 17-Jährigen, gaben knapp 15% an, schon mal auf Partys die Kontrolle zu verlieren. Die Umfrage zeigt aber gleichzeitig, dass diese Exzesse Ausnahmen sind, denn regelmäßiger Alkoholkonsum ist bei jungen Erwachsenen so unbeliebt wie noch nie. Sie trinken seltener als früher und beginnen generell auch später damit. Diana Kramer, Nachrichtenredaktion.
1: Der VW-Aufsichtsrat hat sich überraschend auf ein Sparpaket geeinigt. Der Autobauer will in den kommenden Jahren weitere 50.000 Stellen streichen. Diese Anpassung der weltweiten Personalkapazitäten sei notwendig, um die Ziele des Transformationsprogramms zu erreichen, teilte der Konzern mit. 4 Werke stehen auf der Kippe. Dabei geht es um die Standorte Emden, Zwickau, Hannover und Neckarsulm. Zum Wetter, die aktuelle Vorhersage des Deutschen Wetterdienstes. Vor allem in Südostbayern und von der Nordsee bis zur Oder kann es noch nass werden. Ansonsten bleibt es meist trocken. Die Temperaturen sinken auf 19 bis 11 Grad. Tagsüber kann es vor allem im Norden noch regnen. Später breiten sich die Schauer auch bis zur Mitte aus, teils mit Gewittern bei 18 bis 26 Grad. Im Süden bleibt es meist niederschlagsfrei. Am Samstag dann lockert es auf und es regnet nur noch selten bei Werten bis 28 Grad.
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1: Ich bin Ursula Winkler. In Sachsen-Anhalt geht der Landtagswahlkampf in den Endspurt. Nach den jüngsten Umfragen wird die AfD die Wahl mit einem klaren Vorsprung gewinnen. Auch das politische Berlin blickt gespannt auf die Wahl.
2: Die meisten Parteien fahren viel Politprominenz hier aus der Hauptstadt auf. Die AfD hofft auf die absolute Mehrheit, um dann erstmals in Deutschland eine Landesregierung anzuführen. Schafft sie das nicht, dürfte es schwierig werden, eine Koalition auf die Beine zu stellen, denn die meisten anderen Parteien haben eine Zusammenarbeit mit der AfD ausgeschlossen. Aktuell regiert in Sachsen-Anhalt eine Koalition aus CDU, SPD und FDP. Das Bündnis wird aber allen Umfragen zufolge seine Mehrheit verlieren. Laut Befragung der Forschungsgruppe Wahlen waren zuletzt noch 31% der Befragten nicht sicher, wen oder ob sie wählen wollen. David Riemer, Berlin.
1: Nach dem Fund eines verdächtigen Gegenstands an einem Umspannwerk in Dormagen zwischen Köln und Düsseldorf geht die Polizei von einem Sabotagedelikt aus. Den Ermittlern liege ein Bekennerschreiben vor, sagte ein Polizeisprecher der deutschen Presseagentur. In dieser Woche hatte es bereits 2 Angriffe auf Umspannwerke gegeben, in Bergheim bei Köln und in Brandenburg. Die Ermittler gehen auch bei diesen beiden Fällen von Sabotage aus. Experten des IFO-Instituts zeigen sich mit Blick auf die deutsche Wirtschaft jetzt optimistischer. Sie haben die Konjunkturprognose überraschend stark erhöht. Die Ökonomen erwarten nun dieses Jahr ein Wachstum des Bruttoinlandsprodukts von 1,4%, 0,6 Prozentpunkte mehr als bisher.
3: Trotz all der Hiobsbotschaften der vergangenen Jahre sind die deutschen Unternehmen offenbar widerstandsfähig. Das liege unter anderem am schuldenfinanzierten Investitionspaket der Bundesregierung, so die Experten des IFO-Instituts. Aber auch eine gestiegene Nachfrage aus dem Ausland trage zu den positiven Entwicklungen bei. Auch das Deutsche Institut für Wirtschaftsforschung zeigt sich optimistisch und hat seine Prognose für die deutsche Wirtschaft jetzt mehr als verdoppelt. Es gibt aber nicht nur gute Nachrichten, denn parallel nimmt die Staatsverschuldung zu und auch die Inflationsrate wird nach der Prognose des IFO-Instituts weiter steigen. Fiona Reinhardt, Nachrichtenredaktion.
1: Der VW-Aufsichtsrat hat sich überraschend auf ein Sparpaket geeinigt. Der Autobauer will in den kommenden Jahren weitere 50.000 Stellen streichen. 4 Werke stehen auf der Kippe in Emden, Zwickau, Hannover und Neckarsulm. Zum Wetter, die aktuelle Vorhersage des Deutschen Wetterdienstes. Vor allem in Südostbayern und von der Nordsee bis zur Oder kann es noch nass werden. Ansonsten bleibt es meist trocken. Die Temperaturen sinken auf 19 bis 11 Grad. Tagsüber kann es vor allem im Norden noch regnen. Später breiten sich die Schauer auch bis zur Mitte aus, teils mit Gewittern bei 18 bis 26 Grad. Im Süden bleibt es meist niederschlagsfrei. Am Samstag dann lockert es auf und es regnet nur noch selten bei Werten bis 28 Grad.
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1: Ich bin Ursula Winkler. In Sachsen-Anhalt geht der Landtagswahlkampf in die letzte Phase. 2 Tage vor dem Wahlsonntag veranstalten mehrere Parteien heute Abschlusskundgebungen und wollen um Stimmen der noch unentschlossenen Wählerinnen und Wähler kämpfen. Nach den jüngsten Umfragen geht die AfD mit einem klaren Vorsprung ins Rennen. Sie hofft auf eine absolute Mehrheit, um dann erstmals in Deutschland eine Landesregierung zu führen. Deutschland treibt seinen Plan zu sogenannten Return Hubs weiter voran. In diese geplanten Abschiebezentren sollen ausreisepflichtige Ausländer kommen, die nicht in ihre Herkunftsländer zurückgebracht werden können. Heute trifft sich Innenminister Dobrindt in Kopenhagen mit Vertretern aus den Niederlanden, Österreich, Griechenland und Dänemark für Gespräche.
2: Die Länder wollen diese Abschiebezentren gemeinsam in Staaten außerhalb der EU einrichten. Mit welchen Ländern man im Gespräch ist, ist aber vorerst vertraulich. In den sogenannten Return Hubs sollen Ausländer untergebracht werden, die nicht abgeschoben werden können. Zum Beispiel, weil sich ihr Heimatland im Krieg befindet oder sie nicht zurücknehmen will. Das kann abgelehnte Asylbewerber gleichermaßen betreffen wie Ausländer, die sich strafbar gemacht haben. Die Menschenrechtsorganisation Amnesty International warnt vor Menschenrechtsverletzungen. Sikretam, Skandinavien.
1: Der Literpreis für Superbenzin E10 hat einen neuen Höchststand erreicht. Nach Angaben des ADAC kostete E10 zuletzt im bundesweiten Tagesdurchschnitt 2,22 Euro pro Liter.
3: Auch Diesel ist wieder teurer und kostete im Schnitt 2,28 Euro pro Liter. Grund für die gestiegenen Spritpreise sind unter anderem die wiederaufgenommenen US-Angriffe auf den Iran und die Gegenangriffe des Landes. Die neue Eskalation hat die Rohölpreise in die Höhe getrieben. Seit Wochenbeginn ist Rohöl der Sorte Brent um mehr als 5% teurer geworden. Auch das Niedrigwasser am Rhein hat die Preise zuletzt erhöht, weil dadurch die Transportkosten gestiegen sind. David Riemer, Nachrichtenredaktion.
1: Nach dem Fund eines verdächtigen Gegenstands an einem Umspannwerk in Dormagen zwischen Köln und Düsseldorf geht die Polizei von einem Sabotagedelikt aus. Den Ermittlern liege ein Bekennerschreiben vor, sagte ein Polizeisprecher der deutschen Presseagentur. In dieser Woche hatte es bereits 2 Angriffe auf Umspannwerke gegeben, in Bergheim bei Köln und in Brandenburg. Die Ermittler gehen auch bei diesen beiden Fällen von Sabotage aus. Zum Wetter, die aktuelle Vorhersage des Deutschen Wetterdienstes. Vor allem in Südostbayern und von der Nordsee bis zur Oder kann es noch nass werden. Ansonsten bleibt es meist trocken. Die Temperaturen sinken auf 19 bis 11 Grad. Tagsüber kann es vor allem im Norden noch regnen. Später breiten sich die Schauer auch bis zur Mitte aus, teils mit Gewittern bei 18 bis 26 Grad. Im Süden bleibt es meist niederschlagsfrei. Am Samstag dann lockert es auf und es regnet nur noch selten bei Werten bis 28 Grad.
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4: Guten Morgen, wir haben es kurz nach 5. Ich wünsche Ihnen einen schönen Start in den Tag. Ja, hoch die Hände, Wochenende. So, und wir müssen über eine Sache aber noch reden, bevor wir in Richtung Wochenende schauen. Wir schauen schon ein bisschen weiter in die Zukunft, nämlich auf den Silvesterabend. Stellt sich ja jedes Jahr aufs Neue die Frage, Mensch, wo feiern wir denn eigentlich? Na, und da haben wir uns von Radio Paloma gedacht, hey, lass doch einfach eine große Party zusammen feiern. Machen wir auch, und zwar die Radio Paloma Silvesterparty wird steigen im Musikhotel Nau Berlin und wir freuen uns natürlich, wenn Sie mit dabei sind. 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So, und jetzt starten wir Richtung Wochenende mit Pia Sophie und Ein Kuss ohne Liebe.

0: 5.22 Uhr. Guten Morgen.
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0: Und heute Morgen geht es um Vincent Groß.
3: Ich trinke heute, das ist kein Witz. Aperol, Aperol, Aperol, Spritz, kein Glühwein und kein Hugo und auch keinen Uso.
0: Ja, vor einigen Wochen haben uns ja Kai Becker und Diana Amft hier besucht bei Radio Paloma und da haben wir natürlich über ihre gemeinsame Musik gesprochen, aber es ging natürlich auch um die Schauspieltätigkeiten von Diana. Wir kennen sie alle, sie ist eine der berühmtesten Schauspielerinnen hier bei uns in Deutschland und sie wird auch in einem ganz neuen Kinofilm zu sehen sein, der am 22. Oktober rauskommt. Der perfekte Urlaub ist quasi der Weiterdreh vom perfekten Geheimnis und auch da dürfen wir uns wieder auf absolute Starbesetzung freuen. Neben Diana ist nämlich zum Beispiel auch Elias Mbarek mit dabei, Caroline Herfurth, Florian David Fitz, Jella Haase, Frederik Lau, Wotan Wilke Möhring, Jessica Schwarz und auch Vincent Groß. Ja, richtig gehört. Der hatte ja schon im April angedeutet, dass er in diesem Jahr eine kleine Kinorolle ergattert hat. Wobei ich glaube, so klein ist die gar nicht. Die ist sogar eher ziemlich lang. Denn ja, wie Vincent jetzt verraten hat, wird er in dem Film sich selber spielen. Und 200 andere Hotelgäste werden dort ebenfalls involviert sein in seinen Auftritt. Also das klingt alles sehr stark danach, als würde Vincent in dem Film eine kleine, in Anführungsstrichen, kleine Polonaise anführen und da seinen perfekten Auftritt haben. Also wir freuen uns auf den perfekten Urlaub mit Vincent Groß. 22. Oktober kommt der Film in die Kinos.
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1: Ich bin Ursula Winkler. In Sachsen-Anhalt geht der Landtagswahlkampf in die letzte Phase. Zwei Tage vor dem Wahlsonntag veranstalten mehrere Parteien heute Abschlusskundgebungen und wollen um Stimmen der noch unentschlossenen Wählerinnen und Wähler kämpfen. Nach den jüngsten Umfragen geht die AfD mit einem klaren Vorsprung ins Rennen. Sie hofft auf eine absolute Mehrheit, um dann erstmals in Deutschland eine Landesregierung zu führen. Deutschland treibt seinen Plan zu sogenannten Return Hubs weiter voran. In diese geplanten Abschiebezentren sollen ausreisepflichtige Ausländer kommen, die nicht in ihre Herkunftsländer zurückgebracht werden können. Heute trifft sich Innenminister Dobrindt in Kopenhagen mit Vertretern aus den Niederlanden, Österreich, Griechenland und Dänemark für Gespräche.
2: Die Länder wollen diese Abschiebezentren gemeinsam in Staaten außerhalb der EU einrichten. Mit welchen Ländern man im Gespräch ist, ist aber vorerst vertraulich. In den sogenannten Return Hubs sollen Ausländer untergebracht werden, die nicht abgeschoben werden können. Zum Beispiel, weil sich ihr Heimatland im Krieg befindet oder sie nicht zurücknehmen will. Das kann abgelehnte Asylbewerber gleichermaßen betreffen wie Ausländer, die sich strafbar gemacht haben. Die Menschenrechtsorganisation Amnesty International warnt vor Menschenrechtsverletzungen. Sigrid Hamm, Skandinavien.
1: Der Literpreis für Superbenzin E10 hat einen neuen Höchststand erreicht. Nach Angaben des ADAC kostete E10 zuletzt im bundesweiten Tagesdurchschnitt 2,22 Euro pro Liter.
3: Auch Diesel ist wieder teurer und kostete im Schnitt 2,28 Euro pro Liter. Grund für die gestiegenen Spritpreise sind unter anderem die wiederaufgenommenen US-Angriffe auf den Iran und die Gegenangriffe des Landes. Die neue Eskalation hat die Rohölpreise in die Höhe getrieben. Seit Wochenbeginn ist Rohöl der Sorte Brent um mehr als 5% teurer geworden. Auch das Niedrigwasser am Rhein hat die Preise zuletzt erhöht, weil dadurch die Transportkosten gestiegen sind. David Riemer, Nachrichtenredaktion.
1: Nach dem Fund eines verdächtigen Gegenstands an einem Umspannwerk in Dormagen zwischen Köln und Düsseldorf geht die Polizei von einem Sabotagedelikt aus. Den Ermittlern liege ein Bekennerschreiben vor, sagte ein Polizeisprecher der Deutschen Presseagentur. In dieser Woche hatte es bereits zwei Angriffe auf Umspannwerke gegeben, in Bergheim bei Köln und in Brandenburg. Die Ermittler gehen auch bei diesen beiden Fällen von Sabotage aus. Zum Wetter, die aktuelle Vorhersage des Deutschen Wetterdienstes. Vor allem in Südostbayern und von der Nordsee bis zur Oder kann es noch nass werden, ansonsten bleibt es meist trocken. Die Temperaturen sinken auf 19 bis 11 Grad. Tagsüber kann es vor allem im Norden noch regnen, später breiten sich die Schauer auch bis zur Mitte aus, teils mit Gewittern bei 18 bis 26 Grad. Im Süden bleibt es meist niederschlagsfrei. Am Samstag dann lockert es auf und es regnet nur noch selten bei Werten bis 28 Grad.
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4: Guten Morgen, wir haben es kurz nach 5:30 heute an diesem Freitag am 4. September. So heute Abend steigt die goldene Henne, also die Creme de la Creme der deutschen Unterhaltungsszene, ist da heute in Leipzig versammelt. Unter anderem auch Helene Fischer, die wird da heute ihren neuen Song performen. Und wie der klingt, das werden wir heute Morgen hier bei uns in der Show erfahren, in gut 2 Stunden. Bis dahin starten wir aber erstmal ganz entspannt in unseren Morgen mit

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1: 5.43 Uhr damit.
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1: Es ist Donnerstag, das heißt, wir schauen in die Kinos. Und in dieser Kinowoche starten gleich zwei deutsche Filme, die ziemlich unterschiedlich sind. Wir haben einmal eine Wohlfühlkomödie für das breite Publikum und wir haben ein Historiendrama in Schwarz-Weiß mit Sandra Hüller. Und dieser Film, ja, ist ein ganz heißer Kandidat für die Oscarverleihung 2027. Was in dieser Woche alles neu ist, das weiß unser Kinoexperte Thomas Bremser.
3: Das ist Otto. Sagt alle Hallo zu Otto.
4: Hallo. In der Komödie Das gewisse Etwas schmuggeln sich zwei Juwelendiebe auf der Flucht in eine Reisegruppe junger Menschen mit Behinderung.
5: Was ist jetzt der Plan? Guck sie dir an und mach dir nach. Auf gar keinen Fall. Halt die Klappe und tu so wie die.
4: Doch die Mitreisenden lassen sich so schnell nichts vormachen.
6: Du bist nicht behindert. Ich bin super behindert. Ich glaub dir kein Wort.
4: Das gewisse Etwas ist ein 1:1 Remake des französischen Erfolgshits Was ist schon normal? Eine witzige und emotionale Wohlfühlkomödie, die Vorurteile abbauen will.
3: Was sagen wir dem lieben Fahrer?
7: Du bist ein Hurensohn!
3: Was haben wir über Beleidigung gesagt?
8: Wir büßen unseren Thomas Mann. Er lebe hoch, hoch, hoch.
4: Das Schwarz-Weiß-Drama Vaterland begleitet Thomas Mann auf seiner Deutschlandreise 4 Jahre nach dem Ende des Zweiten Weltkriegs. Der Literaturnobelpreisträger flüchtete schon 1933 ins Exil.
9: Was antworten Sie denjenigen, die Sie des Verrats oder mangelnder Solidarität beschuldigen?
4: Im Westen und Osten des Landes erleben Thomas Mann und seine Tochter Erika zwei völlig unterschiedliche Systeme.
10: Auf welcher Seite stehen Sie? Stalin oder Mickey Mouse?
4: Vaterland, eine Reise durch die entfremdete Heimat, erzählt eine kurzweilige Familiengeschichte nach dem Krieg. Grandios besetzt, etwa mit Sandra Hüller.
11: Ich will nach Hause.
12: Papa, wo ist das?
13: Die haben irgendwas in der Wüste nördlich von hier vor.
4: Im blutigen Actionkracher Onslaught arbeitet die US-Armee an perfekten Soldaten. Doch die wenden sich plötzlich gegen das eigene Volk.
14: Wir erschaffen gerade den ultimativen Kämpfer zum Einsatz gegen die Zivilbevölkerung.
4: Die genetisch veränderten Supersoldaten gehen mit Maschinengewehren und Motorsägen auf die Menschen los. Doch dann treffen sie auf Ex-Elite-Scharfschützin Celeste.
15: Wohin gehst du denn?
13: Geh in dein Zimmer. Mama muss ihre Waffen holen.
4: Eine Mutter sieht rot. Onslaught ist rasant und ziemlich brutal.
13: Halte die Ohren zu.
15: Wieso?
13: Weil ich jetzt jede Menge schlimme Wörter sage.
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0: 5.53 Uhr damit. Ja, und gleich gibt's natürlich die Radio Paloma Nachrichten mit allem Wichtigen aus Deutschland und der Welt um 6 Uhr. Und bis dahin checken wir natürlich noch, was dieser Freitag, dieser 4. September für uns alle bereithält. Hier ist der Blick in die Sterne für Sie.
1: 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Widder.
2: Genießen Sie den Tag. Arbeiten Sie in Ihrem ganz persönlichen Tempo. Ungeduld bringt Sie nicht weiter.
1: Stier.
2: Lassen Sie sich von der Liebe zutiefst berühren. Partnerschaft, Freundschaft, aber auch kleine Begegnungen im Alltag können Sie nachhaltig beeindrucken.
1: Zwillinge.
2: Sie möchten heute Nachmittag mehr, als Ihnen zusteht. Eine Laune lässt Sie leicht Starallüren annehmen, überheblich reagieren oder zu hohe Erwartungen stellen.
1: Krebs.
2: Vermutlich haben Sie manchmal den Eindruck, viel leisten zu müssen, um geliebt und geschätzt zu werden und die Geborgenheit zu erhalten, die Sie sich wünschen. Sie haben die Tendenz, viel Verantwortung für andere Menschen zu übernehmen.
1: Löwe.
2: Sie haben zu viel Energie und wissen nicht, wohin damit. Zum Abreagieren am besten Sport treiben.
1: Jungfrau.
3: Die Mitmenschen sind nicht so, wie Sie diese gerne hätten. Vielleicht benimmt sich ein Bekannter schlecht oder der Partner sagt oder tut etwas, was Ihnen nicht passt. Versuchen Sie trotzdem locker zu bleiben.
1: Waage.
2: Verstand und Gefühl stehen diesen Nachmittag und Abend in besonderem Gegensatz. Wägen Sie ab oder versuchen Sie beides in Einklang zu bringen.
1: Skorpion.
2: In der Liebe prickelt es leidenschaftlich, doch es kann auch leicht zu Streit kommen. Vielleicht beenden Sie diesen mit einer netten Versöhnung.
1: Schütze.
2: Wenn Ihnen etwas nicht gefällt, dann sollten Sie das auch ansprechen. Es lohnt sich nicht, Ärger in sich hineinzufressen, denn sonst fühlen Sie sich immer unwohler.
1: Steinbock.
3: Wie wäre es, wenn Sie den ersten Schritt tun? Es gibt da einige Dinge zu klären. Raffen Sie sich auf und versuchen Sie, reinen Tisch zu machen.
1: Wassermann.
2: Sie beurteilen Arbeitsmethoden und Durchsetzungsstrategien relativ sachlich. Nutzen Sie die Gelegenheit, denken Sie darüber nach und entwickeln Sie neue Schlachtpläne.
1: Fische.
2: Die größte Befriedigung gewinnen Sie, wenn Sie die eigenen Kräfte und Mittel bedachtsam und sorgfältig nutzen und die Dinge so nehmen, wie sie sind.
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1: Ich bin Katrin Müller. Überraschende Einigung in Wolfsburg. Der Aufsichtsrat von Volkswagen hat dem Sparpaket des Konzernvorstands einstimmig zugestimmt. Dabei will der Autobauer in den kommenden Jahren unter anderem weitere 50.000 Stellen weltweit streichen.
2: Es sind tiefe Einschnitte. Zusätzlich zum bereits beschlossenen Arbeitsplatzabbau werden weitere zehntausende Stellen gestrichen. Wie viele Jobs hierzulande abgebaut werden, ist noch unklar, aber es wird ein deutlicher Anteil sein. Ab dem Jahr 2031 stehen außerdem 4 Standorte auf der Kippe. Die VW-Werke Emden, Zwickau und Hannover sowie das Audi-Werk in Neckarsulm. Für sie könne aktuell keine wettbewerbsfähige Folgebelegung gewährleistet werden, hieß es. Konkrete Schließungen sind damit noch nicht beschlossen. Erst soll versucht werden, alternative Verwendungsmöglichkeiten zu finden. Ursula Winkler, Nachrichtenredaktion.
1: In Sachsen-Anhalt geht der Landtagswahlkampf in den Endspurt. Nach den jüngsten Umfragen wird die AfD die Wahl mit einem klaren Vorsprung gewinnen. Auch das politische Berlin blickt gespannt auf die Wahl.
3: Die meisten Parteien fahren viel Politprominenz hier aus der Hauptstadt auf. Die AfD hofft auf die absolute Mehrheit, um dann erstmals in Deutschland eine Landesregierung anzuführen. Schafft sie das nicht, dürfte es schwierig werden, eine Koalition auf die Beine zu stellen, denn die meisten anderen Parteien haben eine Zusammenarbeit mit der AfD ausgeschlossen. Aktuell regiert in Sachsen-Anhalt eine Koalition aus CDU, SPD und FDP. Das Bündnis wird aber allen Umfragen zufolge seine Mehrheit verlieren. Laut Befragung der Forschungsgruppe Wahlen waren zuletzt noch 31% der Befragten nicht sicher, wen oder ob sie wählen wollen. David Riemer, Berlin.
1: Nach dem Fund eines verdächtigen Gegenstands an einem Umspannwerk in Dormagen zwischen Köln und Düsseldorf geht die Polizei von einem Sabotagedelikt aus. Den Ermittlern liege ein Bekennerschreiben vor, in dem auch andere schon öffentlich bekannte Verdachtsfälle in Nordrhein-Westfalen und Brandenburg erwähnt seien, sagte ein Sprecher der Polizei Köln. Nach einer Räumung des Terminals 1 am Hauptstadtflughafen BER wegen eines möglichen Gefahrenguts hat die Flughafengesellschaft Entwarnung gegeben. Das Terminal wurde am Abend von der Polizei wieder freigegeben. Nach bisherigen Erkenntnissen bestand zu keinem Zeitpunkt eine Gefahr, sagte ein Sprecher der Bundespolizei. Zuvor hatte eine Frau beim Service Point der Bundespolizei gesagt, sie habe einen gefährlichen Stoff dabei. Daraufhin mussten die Fluggäste das Gebäude verlassen. Zum Wetter. Die aktuelle Vorhersage des Deutschen Wetterdienstes. Vor allem im Norden kann es noch regnen. Später breiten sich die Schauer bis zur Mitte aus, teils mit Gewittern, bei 18 bis 26 Grad maximal. Im Süden bleibt es heute meist niederschlagsfrei. Am Samstag lockert es auf und es regnet nur noch selten, bei Werten bis 28 Grad. Und auch der Sonntag wird verbreitet freundlich und teils gibt es nochmal Temperaturen bis 30 Grad.
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4: 6:03, 6:03, heute an diesem Freitag am 4. September. So, und ich habe jetzt für Sie die aktuelle Nummer 1 aus den Schlagern der Woche. Die Rede ist von Andrea Berg, das kann uns keiner nehmen. Und ob ihr das wirklich keiner nehmen kann, das werden wir morgen erfahren. Ja, sie ist jetzt ja schon zum zweiten Mal auf Platz 1 und ob es morgen auch so ist, das erfahren wir dann ab 15 Uhr. Der Adrian übernimmt diese Woche, weil der Stefan ja im Urlaub ist, die Schlager der Woche, ihre 30 meistgewünschten Hits. Und hier hören wir sie jetzt. Hier ist Andrea Berg. Guten Morgen.

0: Michelle und Flutlicht hier auf Radio Paloma, 100% deutscher Schlager zum Start in diesen Freitagmorgen. Wir haben 6:10 Uhr. Ja, und in dieser Woche sind wir meteorologisch im Herbst angekommen und hier in Berlin und Brandenburg werden wir das wettertechnisch auch definitiv spüren. Also heute zumindest wird es hier richtig regnerisch, richtig herbstlich und stürmisch. Ja, aber wir müssen ja trotzdem irgendwie zur Arbeit kommen. Wir müssen die Kinder in die Kita bringen und vielleicht auch mal einkaufen fahren und immer mehr benutzen dafür tatsächlich das Fahrrad bzw. das E-Bike. Das kann man natürlich im Herbst jetzt auch machen, aber es gibt ein paar Dinge zu beachten, anders als im Sommer. Und über die sprechen wir heute Morgen mit Thomas Bremser aus der Radio Paloma Redaktion. Einen schönen guten Morgen.
1: Guten Morgen.
0: So Thomas, was sind denn die typischen Gefahren beim Fahrradfahren im Herbst? Und vor allen Dingen, worauf sollte ich gerade bei einem E-Bike achten?
2: Es gibt 3 typische Gefahren im Herbst. Nasse und rutschige Radwege, Laub auf den Straßen und dass es schon früh dunkel wird. Mhm. Feuchte Blätter auf Asphalt oder Kopfsteinpflaster wirken wie Schmiermittel, besonders in Kurven, an Ampeln oder auf Metallplatten. Wer ein E-Bike fährt, muss besonders aufpassen, weil die schwerer sind und durch den Motor schneller. Mhm. Wer zu spät bremst oder zu stark beschleunigt, verliert leichter die Kontrolle. Also unbedingt an den längeren Bremsweg denken, vorausschauen, fahren und bei Nässe eine niedrigere Stufe einstellen.
0: Okay, wie sieht's denn aus? Kann ich auch die Fahrräder selber jetzt irgendwie auf diese nasskühle Jahreszeit vorbereiten?
2: Ja, und so ein Herbstcheck ist auch sinnvoll, weil es einfach sicherer ist. Mhm. Ich sollte zuerst gucken, ob die Bremsen kräftig und gleichmäßig bremsen, ob die Reifen genug Profil haben und der Luftdruck stimmt. Beim E-Bike kommt die Batterie dazu. Hier gilt, bei Raumtemperatur lagern, nicht direkt nach einer Fahrt laden, wenn es draußen kalt ist, und die Kontakte trocken halten. Und Licht, Klingel und Reflektoren müssen funktionieren, denn im Herbst wird schnell dunkel.
0: Ja, ja, und das mit dem Licht war gestern bei uns sogar schon Thema, weil es wird auch morgens bedeutend später hell als normalerweise. Thomas, was mache ich denn, wenn ich jetzt irgendwie auf nassen Wegen unterwegs war mit dem Fahrrad? Gibt es denn da irgendwie Pflegetipps, damit das Rad an sich auch länger hält?
2: Nach jeder Fahrt im Regen lohnt sich eigentlich eine kurze Pflegeroutine. Die Rahmen, Gabel und besonders die Kette mit einem trockenen Tuch abwischen, um Feuchtigkeit und Schmutz zu entfernen. Bei E-Bikes Batterie erst abnehmen, wenn Gehäuse und Kontakte trocken sind. Niemals feucht oder direkt aus der Kälte aufladen. Mhm. Und die Kette sollte ich nach dem Trocknen mit etwas Schmiermittel behandeln, das für feuchtes Wetter geeignet ist. Das schützt vor Rost.
0: Genau, das wollte ich gerade sagen. Die Ketten, die fangen dann ganz gerne mal an zu rosten. Thomas, gibt es denn auch eine Ausrüstung für mich selber, die mir irgendwie das Fahrradfahren im Herbst jetzt angenehmer macht und auch sicherer?
2: Die richtige Ausrüstung macht einen großen Unterschied. Beim Rad sind ein stabiles Vorder- und Rücklicht mit gutem Abstrahlwinkel Pflicht. Mhm. Außerdem Reflektoren an Speichen, Pedalen und Rahmen. Bei der Kleidung hat sich das Zwiebelprinzip bewährt, auch auf dem Rad. Also eine atmungsaktive Basisschicht, eine wärmende Mitte und außen eine wind- und wasserdichte Jacke. Dazu wasserdichte Schuhe oder Überschuhe, grifffeste Handschuhe und für den Arbeitsweg praktische wasserdichte Taschen.
0: So, und dann können wir auch im Herbst das Fahrradfahren genießen. Gesünder ist es allemal. Thomas, vielen, vielen Dank für deine Tipps.
2: Ja, bitteschön.
0: Und damit haben wir es jetzt 6:13 Uhr heute an diesem 4.9. Und sie geht tatsächlich weiter, die Jubiläumstour von Claudia Jung. Sie hatte sich ja nun jetzt einige Monate aus der Öffentlichkeit zurückgezogen, verständlicherweise ihr Ehemann war gestorben. Jetzt soll es aber weitergehen. Mehr dazu gibt es gleich hier bei uns in den Radio Paloma Star News nach Kerstin Ott. Und jetzt Christina Bach, hier ist ein Kultschlager für Sie, hier ist Antonio.

0: Kerstin Ott hier, Radio Paloma, 100% deutscher Schlager zum Start in diesen Freitagmorgen. Wir haben 6.19 Uhr. So, und das sind keine guten Nachrichten für Streaming-Fans, denn Netflix erhöht nach mehr als 2 Jahren wieder mal die Preise hier bei uns in Deutschland. Nahezu jedes hierzulande verfügbare Abo wird um 2 Euro teurer pro Monat. Und darüber sprechen wir mit Diana Kramer aus der Radio Paloma Redaktion. Einen schönen guten Morgen.
1: Guten Morgen.
0: Diana, wie begründet Netflix denn die höheren Preise? Weil ich meine, sie sind ja erst vor 2 Jahren angehoben worden.
1: Wie bei den vorherigen Preiserhöhungen, die letzte gab es im April 2024, wird auch dieses Mal als Grund das größere Angebot genannt und die damit verbundenen Investitionen. Bisher akzeptierten auch immer genug Kunden die höheren Preise, sodass das Geschäft von Netflix weiter wächst. Das teuerste Premium-Abo kostet jetzt statt 19,99 Euro 21,99 Euro im Monat. Auch das weit verbreitete Standard-Abo wird 2 Euro teurer und steigt auf 15,99 Euro. Die Zusatzgebühr für Nutzer, die nicht im Haushalt leben, steigt je nach Abo jeweils um 1 Euro.
0: Tja, also Netflix wird teurer und das liegt mit Sicherheit auch daran, dass die Produktionen, die Netflix so macht, auch immer teurer werden. Also ich will jetzt nicht sagen, aber ich habe so ein bisschen Tom Kaulitz im Verdacht.
2: Du wirst so eine Art, ja, kaufsüchtig.
3: Wo liegt jetzt das Problem?
2: Kaufsucht ist nicht gut.
3: Ich kann mir doch kaufen, was ich will.
2: Nein.
3: Und muss ja wohl nicht von meinem Bruder eine Rechenschaft dafür ablegen.
2: Doch.
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0: Und heute Morgen geht es um Claudia Jung.
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0: Ja, das Jahr 2026 war für Claudia Jung ein sehr, sehr schwieriges, ein sehr emotionales. Denn Anfang des Jahres ist ihr Ehemann verstorben. Und deswegen hatte sie alle Auftritte bis einschließlich August abgesagt, hat sich auch komplett aus der Öffentlichkeit zurückgezogen, völlig verständlicherweise. Ja, aber deswegen musste auch ihre Jubiläumstour abgesagt werden, die sie ja eigentlich letztes Jahr gestartet hatte. Aber sie hatte versprochen, diese Tour im Herbst fortzusetzen. Und morgen ist es tatsächlich soweit. Morgen soll die Tour weitergehen in Groß-Röhrsdorf. Danach ist sie dann noch in 16 weiteren Städten unterwegs. Ja, die Fans, die freuen sich natürlich, dass Claudia zurück auf die Bühne kommt. Aber ich glaube, das wird alles sehr, sehr emotional. Also ja, wir wünschen ihr dafür alles, alles Gute und freuen uns, dass sie wieder da ist.
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Heute Abend werden wir ihn bei der Goldenen Henne sehen. Florian Silbereisen und Markus Rautmacher hier auf Radio Paloma. 100% deutscher Schlager. Wir haben 6.26 Uhr. Und der Autobauer VW will in den kommenden Jahren 50.000 Stellen streichen. Mehr dazu gibt's gleich hier bei uns in den Radio Paloma Nachrichten um 6:30 Uhr.

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1: Ich bin Katrin Müller. Überraschende Einigung in Wolfsburg. Der Aufsichtsrat von Volkswagen hat dem Sparpaket des Konzernvorstands einstimmig zugestimmt. Dabei will der Autobauer in den kommenden Jahren unter anderem weitere 50.000 Stellen weltweit streichen.
2: Es sind tiefe Einschnitte. Zusätzlich zum bereits beschlossenen Arbeitsplatzabbau werden weitere Zehntausende Stellen gestrichen. Wie viele Jobs hierzulande abgebaut werden, ist noch unklar, aber es wird ein deutlicher Anteil sein. Ab dem Jahr 2031 stehen außerdem 4 Standorte auf der Kippe. Die VW-Werke Emden, Zwickau und Hannover sowie das Audi-Werk in Neckarsulm. Für sie könne aktuell keine wettbewerbsfähige Folgebelegung gewährleistet werden, hieß es. Konkrete Schließungen sind damit noch nicht beschlossen. Erst soll versucht werden, alternative Verwendungsmöglichkeiten zu finden. Ursula Winkler, Nachrichtenredaktion.
1: In Sachsen-Anhalt geht der Landtagswahlkampf in den Endspurt. Nach den jüngsten Umfragen wird die AfD die Wahl mit einem klaren Vorsprung gewinnen. Auch das politische Berlin blickt gespannt auf die Wahl.
3: Die meisten Parteien fahren viel Politprominenz hier aus der Hauptstadt auf. Die AfD hofft auf die absolute Mehrheit, um dann erstmals in Deutschland eine Landesregierung anzuführen. Schafft sie das nicht, dürfte es schwierig werden, eine Koalition auf die Beine zu stellen, denn die meisten anderen Parteien haben eine Zusammenarbeit mit der AfD ausgeschlossen. Aktuell regiert in Sachsen-Anhalt eine Koalition aus CDU, SPD und FDP. Das Bündnis wird aber allen Umfragen zufolge seine Mehrheit verlieren. Laut Befragung der Forschungsgruppe Wahlen waren zuletzt noch 31% der Befragten nicht sicher, wen oder ob sie wählen wollen. David Riemer, Berlin.
1: Nach dem Fund eines verdächtigen Gegenstands an einem Umspannwerk in Dormagen zwischen Köln und Düsseldorf geht die Polizei von einem Sabotagedelikt aus. Den Ermittlern liege ein Bekennerschreiben vor, in dem auch andere schon öffentlich bekannte Verdachtsfälle in Nordrhein-Westfalen und Brandenburg erwähnt seien, sagte ein Sprecher der Polizei Köln. Nach einer Räumung des Terminals 1 am Hauptstadtflughafen BER wegen eines möglichen Gefahrenguts hat die Flughafengesellschaft Entwarnung gegeben. Das Terminal wurde am Abend von der Polizei wieder freigegeben. Nach bisherigen Erkenntnissen bestand zu keinem Zeitpunkt eine Gefahr, sagte ein Sprecher der Bundespolizei. Zuvor hatte eine Frau beim Service Point der Bundespolizei gesagt, sie habe einen gefährlichen Stoff dabei. Daraufhin mussten die Fluggäste das Gebäude verlassen. Zum Wetter. Die aktuelle Vorhersage des Deutschen Wetterdienstes. Vor allem im Norden kann es noch regnen. Später breiten sich die Schauer bis zur Mitte aus, teils mit Gewittern, bei 18 bis 26 Grad maximal. Im Süden bleibt es heute meist niederschlagsfrei. Am Samstag lockert es auf und es regnet nur noch selten, bei Werten bis 28 Grad. Und auch der Sonntag wird verbreitet freundlich und teils gibt es nochmal Temperaturen bis 30 Grad.
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4: Guten Morgen, wir haben es kurz nach 6:30 heute an diesem Freitagmorgen. So, und Freitag ist ja jetzt zukünftig hier unser Tag der Gesundheit mit unserem neuen Gesundheitsexperten Dr. Sven Schellberg von der Novopraxis Berlin. Er wird uns jetzt jeden Freitag hier mit Rat und Tat zur Seite stehen. Und heute soll es mal um das Thema Vorsorge gehen. Warum Vorsorge wichtig ist und warum gerade die Männer das vielleicht öfter mal in Anspruch nehmen sollten. Wir klären es gleich hier bei uns nach Christina Bach. Und jetzt Daniel Sommer.

0: Nino De Angelo um 20 vor 7. Guten Morgen.
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0: Ja, ich habe neulich mal eine verrückte Zahl gelesen, dass irgendwie 40% der Krebsfälle tatsächlich vermieden werden könnten, wenn wir alle regelmäßig zur Vorsorge gehen. Und ob das wirklich stimmt, das möchte ich heute mal wissen. Und da frage ich nach bei unserem neuen Experten für Gesundheit, Dr. Sven Schellberg von der Novopraxis Berlin. Guten Morgen, lieber Sven.
2: Guten Morgen.
0: So, habe ich jetzt Quatsch erzählt oder stimmt diese Zahl wirklich?
2: Naja, ob es jetzt genau 40% sind, weiß tatsächlich keiner. Aber ja, genau dafür gibt es Vorsorge. Ne? Also Krebs ist ja nur ein Beispiel, aber es gibt tatsächlich Krebsformen, die, wenn man sie rechtzeitig entdeckt, tatsächlich geheilt werden können. Ne? Mhm. Bei Krebs fällt ja immer gleich die Klappe und die Leute glauben, oh Gott, alles ganz schrecklich. Aber es gibt eben mittlerweile, dank guter Behandlungsmöglichkeiten, gerade in Frühformen die Möglichkeit, das zu behandeln und zu heilen. Aber dafür muss man es halt auch frühzeitig entdecken. Und genau deshalb gibt es die Vorsorge.
0: So, jetzt ist es ja so, ich will dir jetzt nicht von der Ferne aus auf den Schlips treten, aber du bist ja ein Mann. Und die Männer, ne, die haben sich manchmal so ein bisschen schwer mit der Vorsorge, habe ich so das Gefühl. Also wir Frauen, wir gehen da irgendwie regelmäßiger und die Männer, die habe ich immer das Gefühl, die denken, die sind unbesiegbar und nehmen das immer nicht so richtig ernst mit der Vorsorge.
2: Ja, das stimmt auch so ein bisschen. Ich glaube, bei den Frauen ist es tatsächlich einfach so, ihr seid so ein bisschen gewohnt, regelmäßig zum Gynäkologen
0: zu
2: gehen. Ne? Und das ist halt schon mal so ein Riesenvorteil.
0: Genau, und das ist ja schon so, dass man sagt, naja gut, schlimmer kann es ja nicht mehr werden, dann gehe ich jetzt auch zu den anderen Vorsorgeuntersuchungen.
2: Schlimmer kann es nicht mehr. Naja, der Gynäkologe macht ja auch schon eine ganze Masse, oder die Gynäkologin, ne? Die macht Brustkrebsvorsorge, und macht Gebärmutterhalskrebsvorsorge und sowas. Das sind ja schon mal zwei Sachen weg. Ne? Aber bei den Männern ist dann, wo gehen die denn überhaupt hin? Ne? So.
0: Ja.
2: Und dann Prostata ist ja auch irgendwie doofes Thema. Ne? Und alle denken immer gleich an die große Hafenrundfahrt und alles wird ganz schrecklich und dann wollen sie das auch nicht. Und dann gehen die nicht dahin. Also ich glaube,

0: Ich glaube, es hat schon ganz viel auch mit Zugang zu tun. Ne? Wie geht man irgendwie dahin? Gynäkologe ist irgendwie niederschwelliger, als jetzt zum Beispiel zum Urologen zu gehen. Aber was halt auch ganz wichtig ist, viel Vorsorge kann man eben zum Beispiel auch beim Allgemeinmediziner, beim Hausarzt machen. Mhm. Ne? Weil da gibt es auch noch andere Sachen. Es gibt das Hautkrebs-Screening, es gibt die Vorsorgeuntersuchung auf Dickdarmkrebs. Ne? Alles das sind Sachen, die eben auch der Hausarzt machen oder initiieren kann. Und dann ist es vielleicht schon mal wesentlich einfacher, dahin zu gehen, als jetzt sich irgendwo einen Facharzttermin zu suchen, alles ein bisschen kompliziert. Also viele Dinge kann der Hausarzt eben auch. Es den Leuten einfacher zu machen, sie zu informieren, ihnen die Angst zu nehmen und auch ganz klar zu sagen, ganz ehrlich, wenn wir heute was finden, dann ist es ja eh schon da. Und das Einzige, was wir jetzt tatsächlich verbessern, ist eben die Chancen dadurch, dass man es behandeln oder wegmachen oder irgendwie angehen kann.
1: Ja, und dann sind wir wieder bei der Zahl vom Anfang, dass vielleicht ja roundabout 40% der Krebsfälle verhindert werden können, wenn man regelmäßig zur Vorsorge geht.
0: So ist das und das ist eben auch, das ist glaube ich auch den Mut, den man den Patienten und Patientinnen dann tatsächlich wirklich geben muss. Mhm. Ne? Also einfach zu sagen, das macht schon Sinn, ansonsten hätten wir diese Vorsorge nicht und nutzt sie bitte. Und du hast vollkommen recht, bei den Männern ist es noch viel schlechter als bei den Frauen, aber bei den Frauen ist es nicht gut. Ich glaube, man muss da einfach so ein bisschen mutig sein und ich versuche das Ganze auch immer so ein bisschen humorvoll zu machen. Ne? Also ich gebe den Leuten am Ende mal eine TÜV-Plakette, ne? So nach dem Motto, wir haben den TÜV wieder erteilt, das ist ja auch mal für 3 Jahre. Und dann gibt es auch einen Lacher am Ende, so nach dem Motto, da bin ich ja froh, wenn es die TÜV-Plakette gegeben hat.
1: Siehst du, und mit dem Auto fahren sie ja auch alle hin.
0: Nicht alle, manche kommen auch mit der U-Bahn.
1: Ja, ich hoffe, ich habe einen TÜV-Plakette. Also Sven, vielleicht nimmt ja heute da jemand was mit und fasst sich ein Herz und macht das endlich mal. Ich sage auf jeden Fall vielen Dank für diese Woche und wir hören uns nächste Woche wieder.
0: Ich freue mich. Tschüss.
1: Tschüss.
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0: 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Johnny Hamburg hier auf Radio Paluma, 100% deutscher Schlager. Die neuen deutschen Schlager, die hören Sie hier bei uns immer zuerst. Wir haben 6.53 Uhr. Der Autobauer VW will in den kommenden Jahren 50.000 Stellen streichen. Mehr dazu gibt's gleich hier bei uns in den Radio Paluma Nachrichten um 7. So, und in Sachsen-Anhalt, da geht der Landtagswahlkampf in den Endspurt. 2 Tage vor der großen Abstimmung veranstalten da mehrere Parteien heute nochmal ihre Abschlusskundgebungen und wollen natürlich noch Stimmen der Wähler fangen. Und darüber sprechen wir heute Morgen mit David Riemer aus der Radio Paluma Redaktion. Einen schönen guten Morgen.
1: Schönen guten Morgen.
0: David, viel spricht dafür, dass die AfD die Wahl gewinnen wird. Derzeit wird ja Sachsen-Anhalt von der Koalition SPD, CDU und FDP regiert. Worauf könnte es am Ende hinauslaufen?
1: Boah, ganz, ganz schwer zu sagen. Das hängt im Wesentlichen auch davon ab, wie die kleineren Parteien abschneiden und ob sie es über die 5%-Hürde schaffen. Mhm. Das gilt laut letzter Umfragen etwa für das BSW oder auch die FDP. Deshalb könnte es am Ende auf eine Minderheitsregierung hinauslaufen, die es derzeit ja auch in Sachsen gibt. Dort führt Ministerpräsident Kretschmer seit Ende 2024 eine Regierung aus CDU und SPD an. Beide Parteien haben im Landtag keine eigene Mehrheit. Das bedeutet, die Landesregierung ist für einzelne Vorhaben auf die Unterstützung anderer Fraktionen angewiesen. Und das wird dann möglicherweise auch das Szenario für Sachsen-Anhalt sein. Abwarten.
0: Abwarten, genau. Das ist das richtige Stichwort. Am Sonntagabend wissen wir mehr. Vielen Dank erstmal für den Moment, David Riemer.
1: Ja, gerne.
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1: Ich bin Katrin Müller. Kurz vor der Landtagswahl in Sachsen-Anhalt liegt die AfD laut einer Umfrage der Forschungsgruppe Wahlen für das ZDF weiter klar vor der CDU. Demnach kommt die AfD auf 41%. Die CDU liegt unverändert bei 23%. Auf Platz 3 folgt die Linke mit 11,5%. Die SPD kommt auf 8,5%. Die Grünen stehen unverändert bei 6%. Bei einem Wahlergebnis wie in dieser Umfrage würde die AfD demnach ihr Ziel verfehlen, allein zu regieren. Nach dem Fund eines verdächtigen Gegenstands an einem Umspannwerk in Dormagen zwischen Köln und Düsseldorf geht die Polizei von einem Sabotagedelikt aus. Den Ermittlern liege ein Bekennerschreiben vor, in dem auch andere schon öffentlich bekannte Verdachtsfälle in NRW und Brandenburg erwähnt seien, sagte ein Polizeisprecher.
2: Die Berliner Zeitung Taz berichtet, sie habe ein Bekennerschreiben zu dem Vorfall in Brandenburg erhalten. Hier war ja am Dienstagmorgen in der Nähe eines Kraftwerks auch ein selbstgebauter Flugkörper gefunden worden und einen ähnlichen Vorfall gab es auch noch in Bergheim bei Köln. Laut Poststempel kam das Bekennerschreiben aus NRW. Der Absender bezeichnet sich selbst als Einzeltäter und erklärt, er habe das getan, weil die Nutzung fossiler Brennstoffe unermessliches Leid verursache. Fiona Reinhardt, Nachrichtenredaktion.
1: Überraschende Einigung in Wolfsburg. Der Aufsichtsrat von Volkswagen hat dem Sparpaket des Konzernvorstands einstimmig zugestimmt. Dabei will der Autobauer in den kommenden Jahren unter anderem weitere 50.000 Stellen weltweit streichen. Im VW-Konzern stehen außerdem 4 Werke auf der Kippe. Für die Standorte Emden, Zwickau, Hannover und Neckarsulm könne keine wettbewerbsfähige Folgebelegung gestaffelt ab den Jahren 2031 bis 2034 gewährleistet werden, erklärte VW. Heute öffnet in Berlin die internationale Funkausstellung ihre Pforten für alle Besucher. Fast 2000 Aussteller präsentieren bis zum 8. September ihre Produkte. Im Mittelpunkt steht diesmal der smarte Haushalt.
3: Der KI-unterstützte Backofen identifiziert mehr als 100 Gerichte automatisch und schlägt die passenden Einstellungen vor. Und dann gibt's noch den innovativen Nass-Trockensauger. Der hat nicht nur einen Akku, der 40 Minuten hält. Er hat auch einen Sensor, der den Verschmutzungsgrad des Bodens erkennt und Wassermenge und Saugleistung automatisch anpasst. Uli Reitinger, Berlin.
1: Die Veranstalter der IFA erwarten rund 220.000 Besucher. Zum Wetter, die aktuelle Vorhersage des Deutschen Wetterdienstes. Vor allem im Norden kann es noch regnen, später breiten sich die Schauer bis zur Mitte aus, teils mit Gewittern, bei 18 bis 26 Grad maximal. Im Süden bleibt es heute meist niederschlagsfrei, am Samstag lockert es auf und es regnet nur noch selten, bei Werten bis 28 Grad. Und auch der Sonntag wird verbreitet freundlich und teils gibt es nochmal Temperaturen bis 30 Grad.
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4: Guten Morgen, 7:03, 7:03, heute an diesem Freitag am 4. September. So, und heute Abend ist es soweit, heute wird die Goldene Henne verliehen. Das ist ja der größte und wichtigste Publikumspreis hier bei uns in Deutschland. Florian Silbereisen wird das Ganze moderieren. Naja, und ich sag mal so, seine Ex-Freundin, mit der er sich ganz gut versteht, die wird auch auf der Bühne stehen, Helene Fischer, und die wird ihren neuen Song performen. Und wie der klingt, das erfahren wir gleich hier bei uns in gut 20 Minuten.

0: Mary Rose hier auf Radio Paloma, 100% deutscher Schlager zum Start in diesem Freitagmorgen. Wir haben 7:10 Uhr. Tja, und im Iran-Krieg ist einfach kein Ende in Sicht. Und auch wenn das geografisch natürlich irgendwie weit weg ist von uns, so spüren wir das doch tatsächlich alle. Denn die Spritpreise, die sind erneut gestiegen. Superbenzin der Sorte E10 kostete laut ADAC im bundesweiten Tagesdurchschnitt gestern 2,21 Euro pro Liter. Und das ist ein absolut neuer Höchststand. Die Frage ist, wie kann man denn da sparen? Claudia Wächter aus der Radio Paloma Redaktion ist dazu jetzt bei uns und hat hoffentlich ein paar Tipps. Guten Morgen, Claudia.
1: Ja, hi, hallo.
0: So, Claudia, es ist ja nach wie vor so, dass die Tankstellenbetreiber die Preise nur noch einmal am Tag erhöhen dürfen. Wann ist es denn also dann schlau, zur Zapfsäule zu fahren?
1: Ja, der ADAC, der sagt, die größten Sparchancen, die haben wir auch weiterhin am späteren Vormittag oder eben um kurz vor Mittag und möglichst nicht an irgendeiner Autobahntankstelle stoppen. Da wird es richtig teuer. Da lohnt es sich wirklich schon, kurz von der Autobahn runterzufahren, um nachzutanken.
0: Okay, und wie sieht es aus mit diesen Spritpreis-Apps? Die boomen ja gerade. Bringen die denn wirklich was? Also sind die zuverlässig?
1: Ja, auf die seriösen Anbieter, da kann man sich schon verlassen. Es gibt ja auch eine Menge, die vom ADAC, Clever tanken und so weiter. Und die Tankstellenbetreiber, die müssen ihre Preise auch ans Bundeskartellamt übermitteln, bevor sie dann in der App landen und wir dann die günstigste Tankstelle in unserer Nähe finden.
0: Ja, in der Nähe. Das ist ja auch ein sehr dehnbarer Begriff. Also das muss man dann schon so ein bisschen gegenrechnen. Ja, also der Preisvergleich, der lohnt sich da auf jeden Fall, auch wenn die Preise natürlich gerade sehr, sehr teuer sind. Vielen Dank, Claudia Wächter aus der Radio Paloma Redaktion.
1: Ja, gerne. Tschüss.
0: Na gut, aber ich meine, wir hatten vorhin das Thema Fahrrad, ja, also auch wenn es im Herbst natürlich jetzt ungemütlich ist, aber preislich kann das Auto da gerade tatsächlich nicht mithalten. So, wir schauen mal auf die Uhr. Wir haben es 7:12 Uhr und wir feiern hier gleich Weltpremiere vom neuen Song von Helene Fischer, An meiner Seite, wie er klingt. Das erfahren wir nach Madeleine Rausch und jetzt Nick P. Hier ist Es ist mehr als Liebe. Guten Morgen.

0: Madeleine Rausch, ich klebe an dir hier auf Radio Paloma, 100% deutscher Schlager. Die neuen deutschen Schlager, die hören sich hier bei uns immer zuerst. Wir haben 7.19 Uhr. So, und ich habe mir gerade mal den Spaß gemacht und bin mal in mein Handy gegangen und habe mal geguckt, wie viele es bei mir sind. Und es sind einfach unglaubliche 2118 Screenshots. Ja, ich habe tatsächlich 2118 Screenshots auf meinem Handy. Ja, und diese Screenshots, die macht man sich ja eigentlich, um sich was zu merken. Wenn ich jetzt aber überlege, wovon ich bitte 2118 Screenshots gemacht habe, muss ich ganz ehrlich zugeben, ich habe gar keine Ahnung. Und tatsächlich wird das jetzt durch eine aktuelle Studie bestätigt. Da hat man nämlich untersucht, ob diese Screenshots uns wirklich was bringen, ob die wirklich eine aktive Gedächtnisstütze sind. Ja, und das Ergebnis, nein, sind sie nicht. Denn tatsächlich funktioniert unser Gehirn da ein bisschen anders. Das sagt sich nämlich, ach naja, die hat ja einen Screenshot gemacht, dann brauche ich mir selber das gar nicht merken. Tja, und da sieht man mal wieder, ne, der klassische Man in Black-Effekt. Einmal kurz geblitzdingst, zack, Erinnerung weg.
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0: Und heute Morgen geht es um Helene Fischer.
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0: Ja, nachdem Helene Fischer vor wenigen Wochen ihre große Jubiläumstour zu ihrem 20-jährigen Bühnenjubiläum beendet hatte, ja, da haben wir schon so ein bisschen befürchtet, dass Helene sich jetzt vielleicht wieder aus der Öffentlichkeit zurückzieht und erstmal ein bisschen Pause macht. Aber nein, Gott sei Dank nicht. Helene wird weiterhin fleißig bleiben. Wir wissen ja, dass es dieses Jahr zum Beispiel auch wieder die Helene Fischer Show zu Weihnachten geben wird. Und am 31.12., also quasi am letzten Tag dieses Jahres, wird dann auch noch ein neues Album erscheinen. Wie das Album heißt, das wissen wir noch nicht. Was wir aber wissen ist, dass es auf jeden Fall neue Musik gibt. Und den nächsten neuen Song, den werden wir schon heute Abend live erleben, und zwar bei der Goldenen Henne. Da wird Helene auftreten und gleich zwei Titel performen. Und einer dieser Titel ist der neue Song An meiner Seite. Und damit Sie heute Abend bei der Gala auch richtig gut mitsingen können, würde ich sagen, hören wir uns den Song jetzt einfach mal direkt an. Kleine Weltpremiere. Hier ist jetzt Helene Fischer für Sie An meiner Seite.

0: Helene Fischer und an meiner Seite hier auf Radio Paloma 100% deutscher Schlager, die neuen deutschen Schlager, die hören Sie hier bei uns immer zuerst.
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Frank Schöbel, das Leben ist schön. Hier auf Radio Paloma 100% deutscher Schlager zum Start an diesem Freitagmorgen. Wir haben 7.28 Uhr und der Autobauer VW will in den kommenden Jahren 50.000 Stellen streichen. Alle Einzelheiten dazu gibt es gleich über uns in den Radio Paloma Nachrichten und zwar nach Ross Anthony und wir sind eins. Schönen guten Morgen.

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1: Ich bin Katrin Müller. Kurz vor der Landtagswahl in Sachsen-Anhalt liegt die AfD laut einer Umfrage der Forschungsgruppe Wahlen für das ZDF weiter klar vor der CDU. Demnach kommt die AfD auf 41%. Die CDU liegt unverändert bei 23%. Auf Platz 3 folgt die Linke mit 11,5%. Die SPD kommt auf 8,5%. Die Grünen stehen unverändert bei 6%. Bei einem Wahlergebnis wie in dieser Umfrage würde die AfD demnach ihr Ziel verfehlen, allein zu regieren. Nach dem Fund eines verdächtigen Gegenstands an einem Umspannwerk in Dormagen zwischen Köln und Düsseldorf geht die Polizei von einem Sabotagedelikt aus. Den Ermittlern liege ein Bekennerschreiben vor, in dem auch andere schon öffentlich bekannte Verdachtsfälle in NRW und Brandenburg erwähnt seien, sagte ein Polizeisprecher.
2: Die Berliner Zeitung Taz berichtet, sie habe ein Bekennerschreiben zu dem Vorfall in Brandenburg erhalten. Hier war ja am Dienstagmorgen in der Nähe eines Kraftwerks auch ein selbstgebauter Flugkörper gefunden worden und einen ähnlichen Vorfall gab es auch noch in Bergheim bei Köln. Laut Poststempel kam das Bekennerschreiben aus NRW. Der Absender bezeichnet sich selbst als Einzeltäter und erklärt, er habe das getan, weil die Nutzung fossiler Brennstoffe unermessliches Leid verursache. Fiona Reinhardt, Nachrichtenredaktion.
1: Überraschende Einigung in Wolfsburg. Der Aufsichtsrat von Volkswagen hat dem Sparpaket des Konzernvorstands einstimmig zugestimmt. Dabei will der Autobauer in den kommenden Jahren unter anderem weitere 50.000 Stellen weltweit streichen. Im VW-Konzern stehen außerdem 4 Werke auf der Kippe. Für die Standorte Emden, Zwickau, Hannover und Neckarsulm könne keine wettbewerbsfähige Folgebelegung gestaffelt ab den Jahren 2031 bis 2034 gewährleistet werden, erklärte VW. Heute öffnet in Berlin die internationale Funkausstellung ihre Pforten für alle Besucher. Fast 2000 Aussteller präsentieren bis zum 8. September ihre Produkte. Im Mittelpunkt steht diesmal der smarte Haushalt.
3: Der KI-unterstützte Backofen identifiziert mehr als 100 Gerichte automatisch und schlägt die passenden Einstellungen vor. Und dann gibt's noch den innovativen Nass-Trockensauger. Der hat nicht nur einen Akku, der 40 Minuten hält. Er hat auch einen Sensor, der den Verschmutzungsgrad des Bodens erkennt und Wassermenge und Saugleistung automatisch anpasst. Uli Reitinger, Berlin.
1: Die Veranstalter der IFA erwarten rund 220.000 Besucher. Zum Wetter, die aktuelle Vorhersage des Deutschen Wetterdienstes. Vor allem im Norden kann es noch regnen, später breiten sich die Schauer bis zur Mitte aus, teils mit Gewittern, bei 18 bis 26 Grad maximal. Im Süden bleibt es heute meist niederschlagsfrei, am Samstag lockert es auf und es regnet nur noch selten, bei Werten bis 28 Grad. Und auch der Sonntag wird verbreitet freundlich und teils gibt es nochmal Temperaturen bis 30 Grad.
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4: Guten Morgen, wir haben es kurz nach 7:30. Ich wünsche Ihnen einen schönen Start in diesen Freitag heute am 4.9. Und jetzt tickt wirklich hier die Uhr. Der Countdown läuft fürs Jahresende. 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

0: Danny Johnson und der passende Song für heute. Hier ist Radio Paloma, 100% deutscher Schlager. Wir haben es 7.42 Uhr. Ja, und wir sind seit Dienstag im meteorologischen Herbst angekommen. Aber wettertechnisch merkt das gar nicht so jeder in Deutschland. Also gerade in Süddeutschland wird es nochmal richtig, richtig heiß. Da werden es nochmal an die 32 Grad. Und Anfang kommender Woche ist es dann auch im Osten Deutschlands soweit. Ja, und deswegen wollen wir uns gar nicht so sehr um den Herbst kümmern, sondern lieber so ein paar Spätsommertage genießen. Und wie wir das jetzt am besten machen, das weiß Anne Stein aus der Radio Paloma Redaktion. Einen schönen guten Morgen.
1: Guten Morgen.
0: So Anne, so schön das ist mit dem Wetter, wie sieht's denn für die Allergiker aus und den Pollen? Sind die denn gerade noch unterwegs oder kann man da jetzt einfach noch ein paar schöne Tage in der Sonne genießen?
1: Ja, eigentlich wird die Lage jetzt nach und nach immer entspannter, aber einige Pollen sind auf jeden Fall noch unterwegs, zum Beispiel Traubenkraut oder teilweise auch Gräser. Mhm. Wichtig zu wissen ist einfach, dass das von Region zu Region unterschiedlich sein kann und wer es genau wissen will, der kann sich auf der Seite der Stiftung Deutscher Polleninformationsdienst von der Berliner Charité schlau machen.
0: Okay, also da ist noch nicht so 100% Entspannung angesagt und auch keine Entspannung gibt es in Sachen Wespen. Also die sind gerade richtig aufdringlich, ne?
1: Ja, was Wespen angeht, habe ich eine gute und eine schlechte Nachricht. Die schlechte ist, dass die Wespenarten, die uns beim Eisessen oder beim Grillen besonders nerven, im Spätsommer ihre Hochzeit haben.
0: Ja, da ist auf jeden Fall Teilen angesagt. Anne, und eine Frage noch, wenn man jetzt vielleicht noch ein bisschen die Sonnentage genießen will. Ich merke jetzt aber, ach naja, meine Sonnenbrille, die hat den Sommer vielleicht nicht ganz so schadlos überstanden. Wenn die jetzt ein paar Kratzer hat, kann ich die noch benutzen für die letzten schönen Tage?
1: Mit zerkratzten Sonnenbrillen sollte man auf jeden Fall aufpassen, denn die Brillen bestehen aus mehreren Schichten und eine schützt zum Beispiel vor UV-Strahlen. Mhm. Wenn die beschädigt ist, können im schlimmsten Fall die Augen geschädigt werden. Deshalb raten Optiker auch dazu, die Brille immer ins Etui zu stecken und sie nicht einfach so in die Tasche zu werfen.
0: Ja, oder man lässt sie einfach direkt auf den ganzen Tag. Ich glaube, der Blick vom Chef ist unbezahlbar.
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0: Julia Lindholm hier auf Radio Paloma, 100% deutscher Schlager um 10 vor 8. Volkswagen will in den kommenden Jahren 50.000 Stellen streichen. Was das jetzt genau bedeutet, das erfahren Sie gleich hier bei uns in den Radio Paloma Nachrichten um 8. Und bis dann checken wir natürlich noch, was dieser 4.9. für uns bereithält.
1: 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Widder.
2: Genießen Sie den Tag. Arbeiten Sie in Ihrem ganz persönlichen Tempo. Ungeduld bringt Sie nicht weiter.
1: Stier.
2: Lassen Sie sich von der Liebe zutiefst berühren. Partnerschaft, Freundschaft, aber auch kleine Begegnungen im Alltag können Sie nachhaltig beeindrucken.
1: Zwillinge.
2: Sie möchten heute Nachmittag mehr, als Ihnen zusteht. Eine Laune lässt Sie leicht Starallüren annehmen, überheblich reagieren oder zu hohe Erwartungen stellen.
1: Krebs.
2: Vermutlich haben Sie manchmal den Eindruck, viel leisten zu müssen, um geliebt und geschätzt zu werden und die Geborgenheit zu erhalten, die Sie sich wünschen. Sie haben die Tendenz, viel Verantwortung für andere Menschen zu übernehmen.
1: Löwe.
2: Sie haben zu viel Energie und wissen nicht, wohin damit. Zum Abreagieren am besten Sport treiben.
1: Jungfrau.
3: Die Mitmenschen sind nicht so, wie Sie diese gerne hätten. Vielleicht benimmt sich ein Bekannter schlecht oder der Partner sagt oder tut etwas, was Ihnen nicht passt. Versuchen Sie trotzdem locker zu bleiben.
1: Waage.
2: Verstand und Gefühl stehen diesen Nachmittag und Abend in besonderem Gegensatz. Wägen Sie ab oder versuchen Sie beides in Einklang zu bringen.
1: Skorpion.
2: In der Liebe prickelt es leidenschaftlich, doch es kann auch leicht zu Streit kommen. Vielleicht beenden Sie diesen mit einer netten Versöhnung.
1: Schütze.
2: Wenn Ihnen etwas nicht gefällt, dann sollten Sie das auch ansprechen. Es lohnt sich nicht, Ärger in sich hineinzufressen, denn sonst fühlen Sie sich immer unwohler.
1: Steinbock.
3: Wie wäre es, wenn Sie den ersten Schritt tun? Es gibt da einige Dinge zu klären. Raffen Sie sich auf und versuchen Sie, reinen Tisch zu machen.
1: Wassermann.
2: Sie beurteilen Arbeitsmethoden und Durchsetzungsstrategien relativ sachlich. Nutzen Sie die Gelegenheit, denken Sie darüber nach und entwickeln Sie neue Schlachtpläne.
1: Fische.
2: Die größte Befriedigung gewinnen Sie, wenn Sie die eigenen Kräfte und Mittel bedachtsam und sorgfältig nutzen und die Dinge so nehmen, wie sie sind.
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1: Ich bin Katrin Müller. Überraschende Einigung in Wolfsburg. Der Aufsichtsrat von Volkswagen hat dem Sparpaket des Konzernvorstands einstimmig zugestimmt. Dabei will der Autobauer in den kommenden Jahren unter anderem weitere 50.000 Stellen weltweit streichen.
2: Es sind tiefe Einschnitte. Zusätzlich zum bereits beschlossenen Arbeitsplatzabbau werden weitere Zehntausende Stellen gestrichen. Wie viele Jobs hierzulande abgebaut werden, ist noch unklar, aber es wird ein deutlicher Anteil sein. Ab dem Jahr 2031 stehen außerdem 4 Standorte auf der Kippe. Die VW-Werke Emden, Zwickau und Hannover sowie das Audi-Werk in Neckarsulm. Für sie könne aktuell keine wettbewerbsfähige Folgebelegung gewährleistet werden, hieß es. Konkrete Schließungen sind damit noch nicht beschlossen. Erst soll versucht werden, alternative Verwendungsmöglichkeiten zu finden. Ursula Winkler, Nachrichtenredaktion.
1: In Sachsen-Anhalt geht der Landtagswahlkampf in den Endspurt. Nach den jüngsten Umfragen wird die AfD die Wahl mit einem klaren Vorsprung gewinnen. Auch das politische Berlin blickt gespannt auf die Wahl.
3: Die meisten Parteien fahren viel Politprominenz hier aus der Hauptstadt auf. Die AfD hofft auf die absolute Mehrheit, um dann erstmals in Deutschland eine Landesregierung anzuführen. Schafft sie das nicht, dürfte es schwierig werden, eine Koalition auf die Beine zu stellen, denn die meisten anderen Parteien haben eine Zusammenarbeit mit der AfD ausgeschlossen. Aktuell regiert in Sachsen-Anhalt eine Koalition aus CDU, SPD und FDP. Das Bündnis wird aber allen Umfragen zufolge seine Mehrheit verlieren. Laut Befragung der Forschungsgruppe Wahlen waren zuletzt noch 31% der Befragten nicht sicher, wen oder ob sie wählen wollen. David Riemer, Berlin.
1: Nach dem Fund eines verdächtigen Gegenstands an einem Umspannwerk in Dormagen zwischen Köln und Düsseldorf geht die Polizei von einem Sabotagedelikt aus. Den Ermittlern liege ein Bekennerschreiben vor, in dem auch andere, schon öffentlich bekannte Verdachtsfälle in NRW und Brandenburg erwähnt seien, sagte ein Sprecher der Polizei Köln. Netflix erhöht nach mehr als 2 Jahren wieder die Preise in Deutschland. Das teuerste Premium-Abo mit 4K-Bildqualität und 3D-Sound kostet nun pro Monat 21,99 € statt zuvor 19,99 €. Das geht aus Angaben auf der Netflix-Website für Deutschland hervor. Auch andere Abos verteuerten sich im Schnitt um 2 Euro. Netflix ist der mit Abstand meistgenutzte Videostreaming-Anbieter und greift regelmäßig zu Preiserhöhungen. Zum Wetter, die aktuelle Vorhersage des Deutschen Wetterdienstes. Den Tag über meist grau und regnerisch, bei Höchstwerten zwischen 18 und 27 Grad. Vom Norden bis zur nördlichen Mitte teils kräftige Schauer, vereinzelt auch starke Gewitter und Sturmböen. Südlich von Main und Mosel dagegen häufig sonnig und trocken, bei 27 bis 33 Grad maximal. Das Wochenende startet südlich der Donau und an den Alpen mit etwas Regen, auch im Norden und Nordosten einzelne Schauer. Sonst meist sonnig und trocken, bei Höchstwerten bis 28 Grad.
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4: Guten Morgen, wir haben es 3:08 heute am Freitag. 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

0: Benjamin Rossi hier auf Radio Paloma, 100% deutscher Schlager. Wir haben es gleich 10 nach 8. Ja, und in dieser Woche sind wir meteorologisch im Herbst angekommen. Und hier in Berlin und Brandenburg werden wir das wettertechnisch auch definitiv spüren. Also heute zumindest wird es hier richtig regnerisch, richtig herbstlich und stürmisch. Ja, aber wir müssen ja trotzdem irgendwie zur Arbeit kommen. Wir müssen die Kinder in die Kita bringen und vielleicht auch mal einkaufen fahren. Und immer mehr benutzen dafür tatsächlich das Fahrrad bzw. das E-Bike. Das kann man natürlich im Herbst jetzt auch machen. Aber es gibt ein paar Dinge zu beachten, anders als im Sommer. Und über die sprechen wir heute Morgen mit Thomas Bremser aus der Radio Paloma Redaktion. Einen schönen guten Morgen.
1: Guten Morgen.
0: So Thomas, was sind denn die typischen Gefahren beim Fahrradfahren im Herbst und vor allen Dingen, worauf sollte ich gerade bei einem E-Bike achten?
2: Es gibt drei typische Gefahren im Herbst. Nasse und rutschige Radwege, Laub auf den Straßen und dass es schon früh dunkel wird. Mhm. Feuchte Blätter auf Asphalt oder Kopfsteinpflaster wirken wie Schmiermittel, besonders in Kurven, an Ampeln oder auf Metallplatten. Wer ein E-Bike fährt, muss besonders aufpassen, weil die schwerer sind und durch den Motor schneller. Mhm. Wer zu spät bremst oder zu stark beschleunigt, verliert leichter die Kontrolle. Also unbedingt an den längeren Bremsweg denken, vorausschauen, fahren und bei Nässe eine niedrigere Stufe einstellen.
0: Okay, wie sieht's denn aus? Kann ich auch die Fahrräder selber jetzt irgendwie auf diese nasskühle Jahreszeit vorbereiten?
2: Ja, und so ein Herbstcheck ist auch sinnvoll, weil es einfach sicherer ist. Mhm. Ich sollte zuerst gucken, ob die Bremsen kräftig und gleichmäßig bremsen, ob die Reifen genug Profil haben und der Luftdruck stimmt. Beim E-Bike kommt die Batterie dazu. Hier gilt, bei Raumtemperatur lagern, nicht direkt nach einer Fahrt laden, wenn es draußen kalt ist, und die Kontakte trocken halten. Und Licht, Klingel und Reflektoren müssen funktionieren, denn im Herbst wird schnell dunkel.
0: Ja, ja, und das mit dem Licht war gestern bei uns sogar schon Thema, weil es wird auch morgens bedeutend später hell als normalerweise. Thomas, was mache ich denn, wenn ich jetzt irgendwie auf nassen Wegen unterwegs war mit dem Fahrrad? Gibt es denn da irgendwie Pflegetipps, damit das Rad an sich auch länger hält?
2: Nach jeder Fahrt im Regen lohnt sich eigentlich eine kurze Pflegeroutine. Die Rahmen, Gabel und besonders die Kette mit einem trockenen Tuch abwischen, um Feuchtigkeit und Schmutz zu entfernen. Bei E-Bikes Batterie erst abnehmen, wenn Gehäuse und Kontakte trocken sind. Niemals feucht oder direkt aus der Kälte aufladen. Mhm. Und die Kette sollte ich nach dem Trocknen mit etwas Schmiermittel behandeln, das für feuchtes Wetter geeignet ist. Das schützt vor Rost.
0: Genau, das wollte ich gerade sagen. Die Ketten, die fangen dann ganz gerne mal an zu rosten. Thomas, gibt es denn auch eine Ausrüstung für mich selber, die mir irgendwie das Fahrradfahren im Herbst jetzt angenehmer macht und auch sicherer?
2: Die richtige Ausrüstung macht einen großen Unterschied. Beim Rad sind ein stabiles Vorder- und Rücklicht mit gutem Abstrahlwinkel Pflicht. Mhm. Außerdem Reflektoren an Speichen, Pedalen und Rahmen. Bei der Kleidung hat sich das Zwiebelprinzip bewährt, auch auf dem Rad. Also eine atmungsaktive Basisschicht, eine wärmende Mitte und außen eine wind- und wasserdichte Jacke. Dazu wasserdichte Schuhe oder Überschuhe, grifffeste Handschuhe und für den Arbeitsweg praktische wasserdichte Taschen.
0: So, und dann können wir auch im Herbst das Fahrradfahren genießen. Gesünder ist es allemal. Thomas, hab vielen, vielen Dank für deine Tipps.
2: Ja, bitteschön.
0: So, und damit haben wir es jetzt gleich 8 Uhr und 13 Minuten heute an diesem Freitag. Und morgen wird ein sehr emotionaler Tag für Claudia Jung. Denn sie wird nach ihrer Auszeit zurück auf die Bühne kehren und ihre Jubiläumstour fortsetzen. Alle Einzelheiten dazu gibt es gleich hier bei uns in den Radio Paloma Star News. Nach Wolfgang Ziegler und jetzt Michelle, hier ist dieses 100.000-Volt-Gefühl. Guten Morgen.

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0: Wolfgang Ziegler hier auf Radio Paloma, 100% deutscher Schlager um gleich 20 nach 8. So, und das sind keine guten Nachrichten für Streaming-Fans, denn Netflix erhöht nach mehr als 2 Jahren wieder mal die Preise hier bei uns in Deutschland. Nahezu jedes hierzulande verfügbare Abo wird um 2 Euro teurer pro Monat. Und darüber sprechen wir mit Diana Kramer aus der Radio Paloma Redaktion. Einen schönen guten Morgen.
1: Guten Morgen.
0: Diana, wie begründet Netflix denn die höheren Preise? Weil ich meine, sie sind ja erst vor 2 Jahren angehoben worden.
1: Wie bei den vorherigen Preiserhöhungen, die letzte gab es im April 2024, wird auch dieses Mal als Grund das größere Angebot genannt und die damit verbundenen Investitionen. Bisher akzeptierten auch immer genug Kunden die höheren Preise, sodass das Geschäft von Netflix weiter wächst. Das teuerste Premium-Abo kostet jetzt statt 19,99 Euro 21,99 Euro im Monat. Auch das weit verbreitete Standard-Abo wird 2 Euro teurer und steigt auf 15,99 Euro.
0: So, also Netflix zieht die Preise an und ich meine, das hat bestimmt auch was damit zu tun, dass Netflix ja mittlerweile auch sehr viele Produktionen selber übernimmt und die Produktionen natürlich auch teurer werden. Also ich habe da jetzt, ich will jetzt niemanden beschuldigen, aber irgendwie ganz stark Bill Kaulitz im Verdacht.
2: Mache ich vielleicht hier und da eine kleine unüberlegte Investition? Vielleicht. Jetzt habe ich einen tollen neuen Ring, tolle neue Taschen. Das bringt mich schon gut drauf, auf jeden Fall. Meine Kreditkartenabrechnungen, die haben mich selber schockiert. Deswegen habe ich noch eine geheime Kreditkarte, von der Tom nichts weiß.
3: Wer hat eine Kreditkarte, von der ich nichts weiß?
2: Die habe ich neu.
3: Das ist interessant. Das würde einiges erklären.
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0: Und heute Morgen geht es um Claudia Jung.
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0: das Jahr 2026 war für Claudia Jung ein sehr, sehr schwieriges, ein sehr emotionales, denn Anfang des Jahres ist ihr Ehemann verstorben und deswegen hatte sie alle Auftritte bis einschließlich August abgesagt, hat sich auch komplett aus der Öffentlichkeit zurückgezogen, völlig verständlicherweise. Ja, aber deswegen musste auch ihre Jubiläumstour abgesagt werden, die sie ja eigentlich letztes Jahr gestartet hatte, aber sie hatte versprochen, diese Tour im Herbst fortzusetzen und morgen ist es tatsächlich soweit, morgen soll die Tour weitergehen in Groß-Röhrsdorf. Danach ist sie dann noch in 16 weiteren Städten unterwegs. Ja, die Fans, die freuen sich natürlich, dass Claudia zurück auf die Bühne kommt, aber ich glaube, das wird alles sehr, sehr emotional. Also ja, wir wünschen ihr dafür alles, alles Gute und freuen uns, dass sie wieder da ist.
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Ute Freudenberg und Christian Leis hier, Radio Paloma, 100% deutscher Schlager am Freitagmorgen. Wir haben es 8.27 Uhr und VW will wohl in den nächsten Jahren an die 50.000 Stellen streichen. Mehr dazu gibt's gleich hier bei uns in den Radio Paloma Nachrichten um 8:30 Uhr nach Alexandra Lexa.

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1: Ich bin Katrin Müller. Überraschende Einigung in Wolfsburg. Der Aufsichtsrat von Volkswagen hat dem Sparpaket des Konzernvorstands einstimmig zugestimmt. Dabei will der Autobauer in den kommenden Jahren unter anderem weitere 50.000 Stellen weltweit streichen.
2: Es sind tiefe Einschnitte. Zusätzlich zum bereits beschlossenen Arbeitsplatzabbau werden weitere zehntausende Stellen gestrichen. Wie viele Jobs hierzulande abgebaut werden, ist noch unklar, aber es wird ein deutlicher Anteil sein. Ab dem Jahr 2031 stehen außerdem 4 Standorte auf der Kippe. Die VW-Werke Emden, Zwickau und Hannover sowie das Audi-Werk in Neckarsulm. Für sie könne aktuell keine wettbewerbsfähige Folgebelegung gewährleistet werden, hieß es. Konkrete Schließungen sind damit noch nicht beschlossen. Erst soll versucht werden, alternative Verwendungsmöglichkeiten zu finden. Ursula Winkler, Nachrichtenredaktion.
1: In Sachsen-Anhalt geht der Landtagswahlkampf in den Endspurt. Nach den jüngsten Umfragen wird die AfD die Wahl mit einem klaren Vorsprung gewinnen. Auch das politische Berlin blickt gespannt auf die Wahl.
3: Die meisten Parteien fahren viel Politprominenz hier aus der Hauptstadt auf. Die AfD hofft auf die absolute Mehrheit, um dann erstmals in Deutschland eine Landesregierung anzuführen. Schafft sie das nicht, dürfte es schwierig werden, eine Koalition auf die Beine zu stellen, denn die meisten anderen Parteien haben eine Zusammenarbeit mit der AfD ausgeschlossen. Aktuell regiert in Sachsen-Anhalt eine Koalition aus CDU, SPD und FDP. Das Bündnis wird aber allen Umfragen zufolge seine Mehrheit verlieren. Laut Befragung der Forschungsgruppe Wahlen waren zuletzt noch 31% der Befragten nicht sicher, wen oder ob sie wählen wollen. David Riemer, Berlin.
1: Nach dem Fund eines verdächtigen Gegenstands an einem Umspannwerk in Dormagen zwischen Köln und Düsseldorf geht die Polizei von einem Sabotagedelikt aus. Den Ermittlern liege ein Bekennerschreiben vor, in dem auch andere, schon öffentlich bekannte Verdachtsfälle in NRW und Brandenburg erwähnt seien, sagte ein Sprecher der Polizei Köln. Netflix erhöht nach mehr als 2 Jahren wieder die Preise in Deutschland. Das teuerste Premium-Abo mit 4K-Bildqualität und 3D-Sound kostet nun pro Monat 21,99 Euro statt zuvor 19,99 Euro. Das geht aus Angaben auf der Netflix-Website für Deutschland hervor. Auch andere Abos verteuerten sich im Schnitt um 2 Euro. Netflix ist der mit Abstand meistgenutzte Videostreaming-Anbieter und greift regelmäßig zu Preiserhöhungen. Zum Wetter, die aktuelle Vorhersage des Deutschen Wetterdienstes. Den Tag über meist grau und regnerisch, bei Höchstwerten zwischen 18 und 27 Grad. Vom Norden bis zur nördlichen Mitte teils kräftige Schauer, vereinzelt auch starke Gewitter und Sturmböen. Südlich von Main und Mosel dagegen häufig sonnig und trocken bei 27 bis 33 Grad maximal. Das Wochenende startet südlich der Donau und an den Alpen mit etwas Regen, auch im Norden und Nordosten einzelne Schauer. Sonst meist sonnig und trocken, bei Höchstwerten bis 28 Grad.
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4: Guten Morgen, wir haben es 8.33 Uhr. Ich wünsche Ihnen einen schönen Start heute in diesem Freitag bzw. Richtung Wochenende. So, und aus Dänemark, aus unserem Nachbarland, gibt es eine verrückte Meldung. Und zwar hat da tatsächlich ein Mann bei der Gartenarbeit, beim Buddeln im Garten, einen 18 Kilo schweren Silberschatz aus der Wikingerzeit entdeckt. So, und falls Sie sich jetzt fragen, was ich am Wochenende vorhabe, ich gehe den Garten umgraben, so wie wahrscheinlich Millionen andere Deutsche jetzt.

0: Hendrik Bruch um 20 vor 9. Guten Morgen.
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0: Ja, ich habe neulich mal eine verrückte Zahl gelesen, dass irgendwie 40% der Krebsfälle tatsächlich vermieden werden könnten, wenn wir alle regelmäßig zur Vorsorge gehen. Und ob das wirklich stimmt, das möchte ich heute mal wissen. Und da frage ich nach bei unserem neuen Experten für Gesundheit, Dr. Sven Schellberg von der Novo Praxis Berlin. Guten Morgen, lieber Sven.
2: Guten Morgen.
0: So, habe ich jetzt Quatsch erzählt oder stimmt diese Zahl wirklich?
2: Naja, ob es jetzt genau 40% sind, weiß tatsächlich keiner. Aber ja, genau dafür gibt es Vorsorge, ne? Also Krebs ist ja nur ein Beispiel, aber es gibt tatsächlich Krebsformen, die, wenn man sie rechtzeitig entdeckt, tatsächlich geheilt werden können. Ne? Mhm. Bei Krebs fällt ja immer gleich die Klappe und die Leute glauben, oh Gott, alles ganz schrecklich. Aber es gibt eben mittlerweile, dank guter Behandlungsmöglichkeiten, gerade in Frühformen die Möglichkeit, das zu behandeln und zu heilen. Aber dafür muss man es halt auch frühzeitig entdecken. Und genau deshalb gibt es die Vorsorge.
0: So, jetzt ist es ja so, ich will dir jetzt nicht von der Ferne aus auf den Schlips treten, aber du bist ja ein Mann. Und die Männer, ne, die haben sich manchmal so ein bisschen schwer mit der Vorsorge, habe ich so das Gefühl. Also wir Frauen, wir gehen da irgendwie regelmäßiger und die Männer, die habe ich immer das Gefühl, die denken, die sind unbesiegbar und nehmen das immer nicht so richtig ernst mit der Vorsorge.
2: Ja, das stimmt auch so ein bisschen. Ich glaube, bei Frauen ist es tatsächlich einfach so, ihr seid so ein bisschen gewohnt, regelmäßig zum Gynäkologen
0: genau.
2: zu gehen. Ne? Und das ist halt schon mal so ein Riesenvorteil.
0: Genau, und das ist ja schon so, dass man sagt, naja gut, schlimmer kann es ja nicht mehr werden, dann gehe ich jetzt auch zu den anderen Vorsorgeuntersuchungen.
2: Naja, der Gynäkologe macht ja auch schon eine ganze Masse, oder die Gynäkologin, ne? Die macht Brustkrebsvorsorge, und macht Gebärmutterhalskrebsvorsorge und sowas. Da sind ja schon mal zwei Sachen weg. Ne? Aber bei den Männern ist dann, wo gehen die denn überhaupt hin? Ne? So.
0: Ja.
2: Und dann Prostata ist ja auch irgendwie ein doofes Thema. Ne? Und alle denken immer gleich an die große Hafenrundfahrt und alles wird ganz schrecklich und dann wollen sie das auch nicht. Und dann gehen die nicht dahin. Also ich glaube, es hat schon ganz viel auch mit Zugang zu tun. Ne? Wie geht man irgendwie dahin? Gynäkologe ist irgendwie niederschwelliger, als jetzt zum Beispiel zum Urologen zu gehen. Aber was halt auch ganz wichtig ist, viel Vorsorge kann man eben zum Beispiel auch beim Allgemeinmediziner, beim Hausarzt machen. Mhm. Ne? Weil da gibt es auch noch andere Sachen. Es gibt das Hautkrebs-Screening, es gibt die Vorsorgeuntersuchung auf Dickdarmkrebs. Ne? Alles das sind Sachen, die eben auch der Hausarzt machen oder initiieren kann. Und dann ist es vielleicht schon mal wesentlich einfacher, dahin zu gehen, als jetzt sich irgendeinen Facharzttermin zu suchen. Alles ein bisschen kompliziert. Also viele Dinge kann der Hausarzt eben auch. Es den Leuten einfacher zu machen, sie zu informieren, ihnen die Angst zu nehmen und auch ganz klar zu sagen, ganz ehrlich, wenn wir heute was finden, dann ist es ja eh schon da. Und das Einzige, was wir jetzt tatsächlich verbessern, ist eben die Chancen dadurch, dass man es behandeln oder wegmachen oder irgendwie angehen kann.
0: Ja, und dann sind wir wieder bei der Zahl vom Anfang, dass vielleicht ja roundabout 40% der Krebsfälle verhindert werden können, wenn man regelmäßig zur Vorsorge geht.
2: So ist das und das ist eben auch, das ist glaube ich auch den Mut, den man den Patienten und Patientinnen dann tatsächlich wirklich geben muss. Mhm. Ne? Also einfach zu sagen, das macht schon Sinn, ansonsten hätten wir diese Vorsorge nicht und nutzt sie bitte. Und du hast vollkommen recht, bei den Männern ist es noch viel schlechter als bei den Frauen, aber bei den Frauen ist es nicht gut. Ich glaube, man muss da einfach so ein bisschen mutig sein und ich versuche das Ganze auch immer so ein bisschen humorvoll zu machen. Ne? Also ich gebe den Leuten am Ende mal eine TÜV-Plakette. Ne, so nach dem Motto, wir haben den TÜV wieder erteilt, das ist ja auch mal für 3 Jahre. Und dann gibt es auch einen Lacher am Ende, so nach dem Motto, da bin ich ja froh, wenn es die TÜV-Plakette gegeben hat.
0: Siehst du, und mit dem Auto fahren sie ja auch alle hin.
2: Nicht alle, manche kommen auch mit der U-Bahn.
0: Ja, ich hoffe, ich habe einen TÜV-Plakette. Also Sven, vielleicht nimmt ja heute da jemand was mit und fasst sich ein Herz und macht das endlich mal. Ich sage auf jeden Fall vielen Dank für diese Woche und wir hören uns nächste Woche wieder.
2: Ich freue mich. Tschüss.
0: Tschüss.
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0: Andreas Martin, dich zu lieben, hier auf Radio Paloma, 100% deutscher Schlager. Die neuen deutschen Schlager, die hören Sie hier bei uns immer zuerst. Wir haben es 8.52 Uhr. Ja, großes Beben bei Volkswagen. Bis zu 50.000 Stellen sollen da gestrichen werden. Mehr dazu gibt's gleich hier bei uns in den Radio Paloma Nachrichten um 8 Uhr. So, und in Sachsen-Anhalt, da geht der Landtagswahlkampf in den Endspurt. Zwei Tage vor der großen Abstimmung veranstalten da mehrere Parteien heute nochmal ihre Abschlusskundgebungen und wollen natürlich noch Stimmen der Wähler fangen. Und darüber sprechen wir heute Morgen mit David Riemer aus der Radio Paloma Redaktion. Einen schönen guten Morgen.
1: Schönen guten Morgen.
0: David, viel spricht dafür, dass die AfD die Wahl gewinnen wird. Derzeit wird ja Sachsen-Anhalt von der Koalition SPD, CDU und FDP regiert. Worauf könnte es am Ende hinauslaufen?
1: Boah, ganz, ganz schwer zu sagen. Das hängt im Wesentlichen auch davon ab, wie die kleineren Parteien abschneiden und ob sie es über die 5%-Hürde schaffen. Mhm. Das gilt laut letzter Umfragen etwa für das BSW oder auch die FDP. Deshalb könnte es am Ende auf eine Minderheitsregierung hinauslaufen, die es derzeit ja auch in Sachsen gibt. Dort führt Ministerpräsident Kretschmer seit Ende 2024 eine Regierung aus CDU und SPD an. Beide Parteien haben im Landtag keine eigene Mehrheit. Das bedeutet, die Landesregierung ist für einzelne Vorhaben auf die Unterstützung anderer Fraktionen angewiesen. Und das wird dann möglicherweise auch das Szenario für Sachsen-Anhalt sein. Abwarten.
0: Abwarten, genau, das ist das richtige Stichwort. Am Sonntagabend wissen wir mehr. Vielen Dank erstmal für den Moment, David Riemer.
1: Ja, gerne.
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1: Ich bin Katrin Müller. Kurz vor der Landtagswahl in Sachsen-Anhalt liegt die AfD laut einer Umfrage der Forschungsgruppe Wahlen für das ZDF weiter klar vor der CDU. Demnach kommt die AfD auf 41%. Die CDU liegt unverändert bei 23%. Auf Platz 3 folgt die Linke mit 11,5%. Die SPD kommt auf 8,5%. Die Grünen stehen unverändert bei 6%. Bei einem Wahlergebnis wie in dieser Umfrage würde die AfD demnach ihr Ziel verfehlen, allein zu regieren. Nach dem Fund eines verdächtigen Gegenstands an einem Umspannwerk in Dormagen zwischen Köln und Düsseldorf geht die Polizei von einem Sabotagedelikt aus. Den Ermittlern liege ein Bekennerschreiben vor, in dem auch andere schon öffentlich bekannte Verdachtsfälle in NRW und Brandenburg erwähnt seien, sagte ein Polizeisprecher.
2: Die Berliner Zeitung Taz berichtet, sie habe ein Bekennerschreiben zu dem Vorfall in Brandenburg erhalten. Hier war ja am Dienstagmorgen in der Nähe eines Kraftwerks auch ein selbstgebauter Flugkörper gefunden worden und einen ähnlichen Vorfall gab es auch noch in Bergheim bei Köln. Laut Poststempel kam das Bekennerschreiben aus NRW. Der Absender bezeichnet sich selbst als Einzeltäter und erklärt, er habe das getan, weil die Nutzung fossiler Brennstoffe unermessliches Leid verursache. Fiona Reinhardt, Nachrichtenredaktion.
1: Überraschende Einigung in Wolfsburg. Der Aufsichtsrat von Volkswagen hat dem Sparpaket des Konzernvorstands einstimmig zugestimmt. Dabei will der Autobauer in den kommenden Jahren unter anderem weitere 50.000 Stellen weltweit streichen. Im VW-Konzern stehen außerdem 4 Werke auf der Kippe. Für die Standorte Emden, Zwickau, Hannover und Neckarsulm könne keine wettbewerbsfähige Folgebelegung gestaffelt ab den Jahren 2031 bis 2034 gewährleistet werden, erklärte VW. Heute öffnet in Berlin die internationale Funkausstellung ihre Pforten für alle Besucher. Fast 2000 Aussteller präsentieren bis zum 8. September ihre Produkte. Im Mittelpunkt steht diesmal der smarte Haushalt.
3: Der KI-unterstützte Backofen identifiziert mehr als 100 Gerichte automatisch und schlägt die passenden Einstellungen vor. Und dann gibt's noch den innovativen Nass-Trockensauger. Der hat nicht nur einen Akku, der 40 Minuten hält. Er hat auch einen Sensor, der den Verschmutzungsgrad des Bodens erkennt und Wassermenge und Saugleistung automatisch anpasst. Uli Reitinger, Berlin.
1: Die Veranstalter der IFA erwarten rund 220.000 Besucher. Zum Wetter, die aktuelle Vorhersage des Deutschen Wetterdienstes. Den Tag über meist grau und regnerisch, bei Höchstwerten zwischen 18 und 27 Grad. Vom Norden bis zur nördlichen Mitte teils kräftige Schauer, vereinzelt auch starke Gewitter und Sturmböen. Südlich von Main und Mosel dagegen häufig sonnig und trocken bei 27 bis 33 Grad maximal. Das Wochenende startete südlich der Donau und an den Alpen mit etwas Regen, auch im Norden und Nordosten einzelne Schauer. Sonst meist sonnig und trocken, bei Höchstwerten bis 28 Grad.
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4: 9:03, 9:03, heute am Freitag. So, und das heißt, jetzt gibt's die Auflösung in unserem Nur 9 Uhr Schlagerquiz. Zu gewinnen gibt's wie immer unsere Nur 9 Uhr Uhr. Und sie haben sehr, sehr fleißig mitgerätselt diese Woche. Ich habe ja schon gesagt, dass sie wirklich alle sehr gut unterwegs sind. Sehr viele richtige Lösungen. So, und mitgemacht hat auch die Mariola aus Naunhof. Guten Morgen.
5: Na, guten Morgen.
4: So, Mariola, Sie haben auch mitgemacht in dieser Woche bei unserem Nur 9 Uhr Schlagerquiz. Und da würde ich gerne mal wissen, was haben Sie denn gesagt? Wen haben wir denn da gesucht? Welchen Schlagersänger?
5: Ich würde sagen, das ist so Julian David.
4: Julian David. Wir hören uns die Stimme nochmal an, okay?
6: Ich bin ein Sommermensch.
4: So, Mariola. Und Julian David ist natürlich absolut richtig. Und damit haben Sie unsere Nur 9 Uhr Uhr gewonnen in dieser Woche. Herzlichen Glückwunsch.
5: Ja.
4: So, ich habe ja schon zwischendurch gesagt, dass wir ganz, ganz viele richtige Lösungen hatten. Haben Sie denn überhaupt einen Tipp gebraucht oder haben Sie es so erkannt? Fanden Sie es einfach?
5: Ich fand es wirklich einfach. Also die Stimme, es war kurz, aber man hat es wirklich gut erkannt.
4: Ja, sehen Sie. Also dann mehr als verdient. Also die Uhr schicken wir Ihnen zu. Ich wünsche Ihnen ganz viel Spaß damit und natürlich ein schönes Wochenende für Sie, ja?
5: Euch auch.
4: Tschüss. So, und nächste Woche gibt es natürlich eine neue Uhr zu gewinnen. Also Montag wieder einschalten, kurz nach 9.

0: Angelo hier auf Radio Paloma, 100% deutscher Schlager. Wir haben es 8:50 heute an diesem Freitag. Ja, und im Irankrieg ist einfach kein Ende in Sicht. Und auch wenn das geografisch natürlich irgendwie weit weg ist von uns, so spüren wir das doch tatsächlich alle. Denn die Spritpreise, die sind erneut gestiegen. Superbenzin der Sorte E10 kostete laut ADAC im bundesweiten Tagesdurchschnitt gestern 2,21 Euro pro Liter. Und das ist ein absolut neuer Höchststand. Die Frage ist, wie kann man denn da sparen? Claudia Wächter aus der Radio Paloma Redaktion ist dazu jetzt bei uns und hat hoffentlich ein paar Tipps. Guten Morgen, Claudia.
1: Ja, hi, hallo.
0: So, Claudia, es ist ja nach wie vor so, dass die Tankstellenbetreiber die Preise nur noch einmal am Tag erhöhen dürfen. Wann ist es denn also dann schlau, zur Zapfsäule zu fahren?
1: Ja, der ADAC, der sagt, die größten Sparchancen, die haben wir auch weiterhin am späteren Vormittag oder eben um kurz vor Mittag und möglichst nicht an irgendeiner Autobahntankstelle stoppen. Da wird es richtig teuer. Da lohnt es sich wirklich schon, kurz von der Autobahn runterzufahren, um nachzutanken.
0: Okay, und wie sieht es aus mit diesen Spritpreis-Apps? Die boomen ja gerade. Bringen die denn wirklich was? Also sind die zuverlässig?
1: Ja, auf die seriösen Anbieter, da kann man sich schon verlassen. Es gibt ja auch eine Menge, die vom ADAC, Clever tanken und so weiter. Und die Tankstellenbetreiber, die müssen ihre Preise auch ans Bundeskartellamt übermitteln, bevor sie dann in der App landen und wir dann die günstigste Tankstelle in unserer Nähe finden.
0: Ja, in der Nähe. Das ist ja auch ein sehr dehnbarer Begriff. Also das muss man dann schon so ein bisschen gegenrechnen. Ja, also der Preisvergleich, der lohnt sich da auf jeden Fall, auch wenn die Preise natürlich gerade sehr, sehr teuer sind. Vielen Dank, Claudia Wächter aus der Radio Paloma Redaktion.
1: Ja, gerne. Tschüss.
0: So, und damit haben wir es jetzt 9:12 Uhr, heute am 4. September, Freitag. Und Freitag ist ja immer der Tag, an dem neue Singles rauskommen. Aber der heutige 4.9., der ist schon ein bisschen besonders, denn Helene Fischer, die hat eine neue Single gedroppt, An meiner Seite. Und wie dieser Song klingt, das klären wir gleich hier bei uns. Hören wir uns an, nach Vanessa Mai und jetzt Matthias Reim. Guten Morgen.

0: Vanessa Mai, Ich fall in love, hier auf Radio Paloma, 100% deutscher Schlager. Die neuen deutschen Schlager, die hören Sie hier bei uns immer zuerst. Wir haben es 9.18 Uhr. So, und ich habe mir gerade mal den Spaß gemacht und bin mal in mein Handy gegangen und habe mal geguckt, wie viele es bei mir sind. Und es sind einfach unglaubliche 2118 Screenshots. Ja, ich habe tatsächlich 2118 Screenshots auf meinem Handy. Ja, und diese Screenshots, die macht man sich ja eigentlich, um sich was zu merken. Wenn ich jetzt aber überlege, wovon ich bitte 2118 Screenshots gemacht habe, muss ich ganz ehrlich zugeben, ich habe gar keine Ahnung. Und tatsächlich wird das jetzt durch eine aktuelle Studie bestätigt. Da hat man nämlich untersucht, ob diese Screenshots uns wirklich was bringen, ob die wirklich eine aktive Gedächtnisstütze sind. Ja, und das Ergebnis, nein, sind sie nicht. Denn tatsächlich funktioniert unser Gehirn da ein bisschen anders. Das sagt sich nämlich, ach naja, die hat ja einen Screenshot gemacht, dann brauche ich mir selber das gar nicht merken. Tja, und da sieht man mal wieder, ne, der klassische Man in Black-Effekt. Einmal kurz geblitzdingst, zack, Erinnerung weg.
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0: Und heute Morgen geht es um Helene Fischer. Ja, nachdem Helene Fischer vor wenigen Wochen ihre große Jubiläumstour zu ihrem 20-jährigen Bühnenjubiläum beendet hatte, ja, da haben wir schon so ein bisschen befürchtet, dass Helene sich jetzt vielleicht wieder aus der Öffentlichkeit zurückzieht und erstmal ein bisschen Pause macht. Aber nein, Gott sei Dank nicht. Helene wird weiterhin fleißig bleiben. Wir wissen ja, dass es dieses Jahr zum Beispiel auch wieder die Helene Fischer Show zu Weihnachten geben wird. Und am 31.12., also quasi am letzten Tag dieses Jahres, wird dann auch noch ein neues Album erscheinen. Wie das Album heißt, das wissen wir noch nicht. Was wir aber wissen ist, dass es auf jeden Fall neue Musik gibt. Und ja, den nächsten neuen Song, den werden wir schon heute Abend live erleben, und zwar bei der Goldenen Henne. Da wird Helene auftreten und gleich zwei Titel performen. Und einer dieser Titel ist der neue Song An meiner Seite. Und ja, damit Sie heute Abend bei der Gala auch richtig gut mitsingen können, würde ich sagen, hören wir uns den Song jetzt einfach mal direkt an. Kleine Weltpremiere. Hier ist jetzt Helene Fischer für Sie, An meiner Seite.

0: Helene Fischer und an meiner Seite hier auf Radio Paloma 100% deutscher Schlager, die neuen deutschen Schlager, die hören Sie hier bei uns immer zuerst.
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Ella Endlich und Cinderella hier auf Radio Paloma, 100% deutscher Schlager zum Start an diesem Freitagmorgen. Wir haben es 9.27 Uhr. Tja, und Beben in Wolfsburg. Volkswagen will bis zu 50.000 Stellen streichen. Auch die Marke Seat soll komplett eingestellt werden. Mehr dazu gibt's gleich hier bei uns in den Radio Paloma Nachrichten um 9:30 Uhr.

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1: Ich bin Katrin Müller. Kurz vor der Landtagswahl in Sachsen-Anhalt liegt die AfD laut einer Umfrage der Forschungsgruppe Wahlen für das ZDF weiter klar vor der CDU. Demnach kommt die AfD auf 41%. Die CDU liegt unverändert bei 23%. Auf Platz 3 folgt die Linke mit 11,5%. Die SPD kommt auf 8,5%. Die Grünen stehen unverändert bei 6%. Bei einem Wahlergebnis wie in dieser Umfrage würde die AfD demnach ihr Ziel verfehlen, allein zu regieren. Nach dem Fund eines verdächtigen Gegenstands an einem Umspannwerk in Dormagen zwischen Köln und Düsseldorf geht die Polizei von einem Sabotagedelikt aus. Den Ermittlern liege ein Bekennerschreiben vor, in dem auch andere schon öffentlich bekannte Verdachtsfälle in NRW und Brandenburg erwähnt seien, sagte ein Polizeisprecher.
2: Die Berliner Zeitung Taz berichtet, sie habe ein Bekennerschreiben zu dem Vorfall in Brandenburg erhalten. Hier war ja am Dienstagmorgen in der Nähe eines Kraftwerks auch ein selbstgebauter Flugkörper gefunden worden und einen ähnlichen Vorfall gab es auch noch in Bergheim bei Köln. Laut Poststempel kam das Bekennerschreiben aus NRW. Der Absender bezeichnet sich selbst als Einzeltäter und erklärt, er habe das getan, weil die Nutzung fossiler Brennstoffe unermessliches Leid verursache. Fiona Reinhardt, Nachrichtenredaktion.
1: Überraschende Einigung in Wolfsburg. Der Aufsichtsrat von Volkswagen hat dem Sparpaket des Konzernvorstands einstimmig zugestimmt. Dabei will der Autobauer in den kommenden Jahren unter anderem weitere 50.000 Stellen weltweit streichen. Im VW-Konzern stehen außerdem 4 Werke auf der Kippe. Für die Standorte Emden, Zwickau, Hannover und Neckarsulm könne keine wettbewerbsfähige Folgebelegung gestaffelt ab den Jahren 2031 bis 2034 gewährleistet werden, erklärte VW. Heute öffnet in Berlin die internationale Funkausstellung ihre Pforten für alle Besucher. Fast 2000 Aussteller präsentieren bis zum 8. September ihre Produkte. Im Mittelpunkt steht diesmal der smarte Haushalt.
3: Der KI-unterstützte Backofen identifiziert mehr als 100 Gerichte automatisch und schlägt die passenden Einstellungen vor. Und dann gibt's noch den innovativen Nass-Trockensauger. Der hat nicht nur einen Akku, der 40 Minuten hält. Er hat auch einen Sensor, der den Verschmutzungsgrad des Bodens erkennt und Wassermenge und Saugleistung automatisch anpasst. Uli Reitinger, Berlin.
1: Die Veranstalter der IFA erwarten rund 220.000 Besucher. Zum Wetter, die aktuelle Vorhersage des Deutschen Wetterdienstes. Den Tag über meist grau und regnerisch, bei Höchstwerten zwischen 18 und 27 Grad. Vom Norden bis zur nördlichen Mitte teils kräftige Schauer, vereinzelt auch starke Gewitter und Sturmböen. Südlich von Main und Mosel dagegen häufig sonnig und trocken, bei 27 bis 33 Grad maximal. Das Wochenende startet südlich der Donau und an den Alpen mit etwas Regen, auch im Norden und Nordosten einzelne Schauer. Sonst meist sonnig und trocken, bei Höchstwerten bis 28 Grad.
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4: Guten Morgen, wir haben es 9.34 Uhr heute an diesem Freitag und ich habe jetzt für Sie die aktuelle von DJ Herzbeat, die er ja zusammen mit Annemarie Eifeld aufgenommen hat. 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

0: Anna-Karina Wojcik hier auf Radio Paloma, 100% deutscher Schlager um 9.41 Uhr, heute an diesem Freitagmorgen. Ja, und wir sind seit Dienstag im meteorologischen Herbst angekommen, aber wettertechnisch merkt das gar nicht so jeder in Deutschland. Also gerade in Süddeutschland wird es nochmal richtig, richtig heiß. Da werden es nochmal an die 32 Grad und Anfang kommender Woche ist es dann auch im Osten Deutschlands soweit. Ja, und deswegen wollen wir uns gar nicht so sehr um den Herbst kümmern, sondern lieber so ein paar Spätsommertage genießen. Und wie wir das jetzt am besten machen, das weiß Anne Stein aus der Radio Paloma Redaktion. Einen schönen guten Morgen.
1: Guten Morgen.
0: So Anne, so schön das ist mit dem Wetter, wie sieht's denn für die Allergiker aus und den Pollen? Sind die denn gerade noch unterwegs oder kann man da jetzt einfach noch ein paar schöne Tage in der Sonne genießen?
1: Ja, eigentlich wird die Lage jetzt nach und nach immer entspannter, aber einige Pollen sind auf jeden Fall noch unterwegs, zum Beispiel Traubenkraut oder teilweise auch Gräser. Mhm. Wichtig zu wissen ist einfach, dass das von Region zu Region unterschiedlich sein kann und wer es genau wissen will, der kann sich auf der Seite der Stiftung Deutscher Polleninformationsdienst von der Berliner Charité schlau machen.
0: Okay, also da ist noch nicht so 100% Entspannung angesagt und auch keine Entspannung gibt es in Sachen Wespen. Also die sind gerade richtig aufdringlich, ne?
1: Ja, was Wespen angeht, habe ich eine gute und eine schlechte Nachricht. Die schlechte ist, dass die Wespenarten, die uns beim Eisessen oder beim Grillen besonders nerven, im Spätsommer ihre Hochzeit haben.
0: Ja, da ist auf jeden Fall Teilen angesagt. Anne, und eine Frage noch, wenn man jetzt vielleicht noch ein bisschen die Sonnentage genießen will. Ich merke jetzt aber, ach naja, meine Sonnenbrille, die hat den Sommer vielleicht nicht ganz so schadlos überstanden. Wenn die jetzt ein paar Kratzer hat, kann ich die noch benutzen für die letzten schönen Tage?
1: Mit zerkratzten Sonnenbrillen sollte man auf jeden Fall aufpassen, denn die Brillen bestehen aus mehreren Schichten und eine schützt zum Beispiel vor UV-Strahlen. Mhm. Wenn die beschädigt ist, können im schlimmsten Fall die Augen geschädigt werden. Deshalb raten Optiker auch dazu, die Brille immer ins Etui zu stecken und sie nicht einfach so in die Tasche zu werfen.
0: Ja, oder man lässt sie einfach direkt auf den ganzen Tag. Ich glaube, der Blick vom Chef ist unbezahlbar.
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0: Pauline hier auf Radio Paloma, 100% deutscher Schlager um 9.50 Uhr. Ja, Beben in Wolfsburg. Volkswagen will in den nächsten Jahren bis zu 50.000 Stellen weltweit streichen. Mehr dazu gibt's gleich hier bei uns in den Radio Paloma Nachrichten um 10 Uhr. Und bis dann checken wir natürlich noch, was dieser 4.9. sonst noch für uns bereithält. Hier ist wie immer für Sie der Blick in die Sterne.
1: 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Widder.
2: Genießen Sie den Tag. Arbeiten Sie in Ihrem ganz persönlichen Tempo. Ungeduld bringt Sie nicht weiter.
1: Stier.
2: Lassen Sie sich von der Liebe zutiefst berühren. Partnerschaft, Freundschaft, aber auch kleine Begegnungen im Alltag können Sie nachhaltig beeindrucken.
1: Zwillinge.
2: Sie möchten heute Nachmittag mehr, als Ihnen zusteht. Eine Laune lässt Sie leicht Starallüren annehmen, überheblich reagieren oder zu hohe Erwartungen stellen.
1: Krebs.
2: Vermutlich haben Sie manchmal den Eindruck, viel leisten zu müssen, um geliebt und geschätzt zu werden und die Geborgenheit zu erhalten, die Sie sich wünschen. Sie haben die Tendenz, viel Verantwortung für andere Menschen zu übernehmen.
1: Löwe.
2: Sie haben zu viel Energie und wissen nicht, wohin damit. Zum Abreagieren am besten Sport treiben.
1: Jungfrau.
3: Die Mitmenschen sind nicht so, wie Sie diese gerne hätten. Vielleicht benimmt sich ein Bekannter schlecht oder der Partner sagt oder tut etwas, was Ihnen nicht passt. Versuchen Sie trotzdem locker zu bleiben.
1: Waage.
2: Verstand und Gefühl stehen diesen Nachmittag und Abend in besonderem Gegensatz. Wägen Sie ab oder versuchen Sie beides in Einklang zu bringen.
1: Skorpion.
2: In der Liebe prickelt es leidenschaftlich, doch es kann auch leicht zu Streit kommen. Vielleicht beenden Sie diesen mit einer netten Versöhnung.
1: Schütze.
2: Wenn Ihnen etwas nicht gefällt, dann sollten Sie das auch ansprechen. Es lohnt sich nicht, Ärger in sich hineinzufressen, denn sonst fühlen Sie sich immer unwohler.
1: Steinbock.
3: Wie wäre es, wenn Sie den ersten Schritt tun? Es gibt da einige Dinge zu klären. Raffen Sie sich auf und versuchen Sie, reinen Tisch zu machen.
1: Wassermann.
2: Sie beurteilen Arbeitsmethoden und Durchsetzungsstrategien relativ sachlich. Nutzen Sie die Gelegenheit, denken Sie darüber nach und entwickeln Sie neue Schlachtpläne.
1: Fische.
2: Die größte Befriedigung gewinnen Sie, wenn Sie die eigenen Kräfte und Mittel bedachtsam und sorgfältig nutzen und die Dinge so nehmen, wie sie sind.
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1: Ich bin Katrin Müller. Nach Attacken auf die Stromversorgung laufen die Ermittlungen auf Hochtouren. Nach dem jüngsten Sabotageversuch an einem Umspannwerk in Dormagen überprüft die Polizei nun gezielt ein weiteres Umspannwerk in Weißweiler bei Aachen. Der Hinweis auf diesen Ort kam laut Polizei durch ein Bekennerschreiben. Auch in Niedersachsen ist die Polizei alarmiert. Seit der Nacht durchsuchen Beamte das Gelände an einem Umspannwerk in Ganderkessee im Landkreis Oldenburg. Deutschland treibt seinen Plan zu sogenannten Return Hubs weiter voran. In diese geplanten Abschiebezentren sollen ausreisepflichtige Ausländer kommen, die nicht in ihre Herkunftsländer zurückgebracht werden können. Heute trifft sich Innenminister Dobrindt dazu in Kopenhagen mit Vertretern aus den Niederlanden, Österreich, Griechenland und Dänemark.
2: Die Länder wollen diese Abschiebezentren gemeinsam in Staaten außerhalb der EU einrichten. In den sogenannten Return Hubs sollen Ausländer untergebracht werden, die nicht abgeschoben werden können. Zum Beispiel, weil sich ihr Heimatland im Krieg befindet oder sie nicht zurücknehmen will. Das kann abgelehnte Asylbewerber gleichermaßen betreffen wie Ausländer, die sich strafbar gemacht haben. Aus Skandinavien, Sigrid Harms.
1: Kurz vor der Landtagswahl in Sachsen-Anhalt liegt die AfD laut einer Umfrage der Forschungsgruppe Wahlen für das ZDF weiter klar vor der CDU. Demnach kommt die AfD auf 41%. Die CDU liegt unverändert bei 23%. AfD-Spitzenkandidat Siegmund bekräftigte im ZDF, dass er sich nur zur Wahl als Regierungschef stellt, wenn seine Partei die absolute Mehrheit holt und allein regieren kann. Streaming-Fans müssen tiefer in die Tasche greifen. Netflix erhöht nach mehr als 2 Jahren wieder die Preise in Deutschland. Nahezu jedes hierzulande verfügbare Abo wird um 2 Euro pro Monat teurer.
3: Wie bei den vorherigen Preiserhöhungen, die letzte gab es im April 2024, wird auch dieses Mal als Grund das größere Angebot genannt und die damit verbundenen Investitionen. Bisher akzeptierten auch immer genug Kunden die höheren Preise, sodass das Geschäft von Netflix weiter wächst. Das teuerste Premium-Abo kostet jetzt statt 19,99 Euro 21,99 Euro im Monat. Auch das weit verbreitete Standard-Abo wird 2 Euro teurer und steigt auf 15,99 Euro. Diana Kramer, Nachrichtenredaktion.
1: Netflix ist der mit Abstand meistgenutzte Videostreaming-Anbieter und greift regelmäßig zu Preiserhöhungen. Zum Wetter, die aktuelle Vorhersage des Deutschen Wetterdienstes. Vor allem im Norden kann es noch regnen, später breiten sich die Schauer bis zur Mitte aus, teils mit Gewittern, bei 18 bis 26 Grad maximal. Im Süden bleibt es heute meist niederschlagsfrei, am Samstag lockert es auf und es regnet nur noch selten, bei Werten bis 28 Grad. Und auch der Sonntag wird verbreitet freundlich und teils gibt es nochmal Temperaturen bis 30 Grad.
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4: Kurz nach 10 heute am Freitagvormittag und damit haben wir es fast geschafft. Die Woche ist fast hinter uns und das Wochenende steht vor der Tür. Und was auch so langsam vor der Tür steht, ist der Jahreswechsel. 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

Richie Anderson auf Radio Paloma, 100% deutscher Schlager am Freitagvormittag. Weiter geht's in Richtung Wochenende, jetzt mit den beiden von Fantasy. Und die haben ja im nächsten Jahr was ganz Besonderes auf der Timeline, und zwar ihr 30-jähriges Jubiläum. Sie gehen dafür auf große Tour mit sage und schreibe 50 Terminen.

0: erster letzter Kuss von Maria Foscagna am Freitagvormittag auf Radio Paloma. 100% deutscher Schlager. Kaum sind wir in den meteorologischen Herbst gestartet, fühlt sich das Wetter auch gleich viel herbstlicher an. Viele hatten in dieser Woche auch ganz schön mit dem Wetterumschwung zu kämpfen. Kopfschmerzen und allgemein leidet die Energie etwas darunter. Während Oma noch auf den Ingwertee schwor, setzen heute viele auf Vitamininfusionen. Stars wie zum Beispiel Kim Kardashian, die machen es vor, Vitamine direkt in die Vene spritzen. Doch bringen diese Infusionen wirklich etwas? Darüber spreche ich jetzt mit meiner Kollegin Lea Winkler aus der Radio Paloma Redaktion. Hallo Lea.
1: Hallihallo.
0: Lea, warum sind denn Vitamininfusionen gerade im Herbst so beliebt? Was steckt da genau hinter?
1: Ja, solche Infusionen sind inzwischen ein echter Lifestyle-Trend. Es gibt Varianten für weniger Stress, schönere Haut oder als Vitaminkick nach einer langen Partynacht. Mhm. Und jetzt im Herbst boomen natürlich Infusionen, die das Immunsystem stärken. Die Anbieter werben da mit richtigen Immunboostern, also hochdosierten Vitaminen, direkt über die Vene. So soll der Körper eigentlich schneller mit den Vitaminen versorgt werden. Gerade jetzt, wenn es kälter wird und die Erkältungswelle rollt, klingt das für viele natürlich besonders attraktiv.
0: Okay, klingt aber auch ein bisschen nach so einem typischen Hollywood-Trend. Hilft das denn auch überhaupt?
1: Also für gesunde Menschen ohne nachgewiesenen Mangel gibt es bislang keine wissenschaftlichen Belege, dass diese Infusionen vor einer Erkältung schützen oder die Abwehr wirklich verbessern. Außerdem geht so eine Behandlung richtig ins Geld. Eine einzelne Infusion kann mehrere hundert Euro kosten und viele Anbieter empfehlen gleich mehrere Sitzungen, also 8 oder mehr, um angeblich eine spürbare Wirkung zu erzielen. Mhm. Dazu kommen mögliche Risiken wie Infektionen an der Einstichstelle, allergische Reaktionen oder Reizungen der Venen.
0: Okay, das klingt jetzt nicht ganz so überzeugend. Gibt es da irgendwie günstigere Wege oder vielleicht auch sicherere Wege, um da fit durch den Herbst zu kommen?
1: Ja, na klar, die bewährten Basics funktionieren immer noch am besten. Viel frisches Obst und Gemüse, Bewegung an der frischen Luft, ausreichend Schlaf und, das haben wir alle während der Corona-Zeit gelernt, richtig Hände waschen. Mhm. Wer aber vermutet, an einem Vitaminmangel zu leiden, sollte das einfach am besten mit einem Arzt abklären. Gezielte, ärztlich begleitete Nahrungsergänzung ist dann auf jeden Fall die bessere Option.
0: Okay, so einfach kann es gehen. Man muss sich nicht mit irgendwelchen Infusionen quälen und vor allem nicht viel Geld ausgeben. Ich danke dir, Lea.
1: Ja, danke schön.
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Seit einer längeren Pause ist sie in diesem Jahr zurückgekehrt zum Schlager Alessa mit Zwischen deinen Zeilen hier auf Radio Paloma. 100% deutscher Schlager. Wir starten weiter in Richtung Wochenende. Jetzt mit einem Kultschlager von den Brunner Brüdern.

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2: Sardinen werden knapp hier bei uns in Deutschland. Bei Aldi, Rewe, Lidl und Kaufland kommt es da momentan zu Engpässen. Und es liegt jetzt nicht daran, dass ganz Deutschland beschlossen hat, irgendwie nur noch Sardinen zu essen. Nein, das Problem, das sitzt weiter südlich. Und zwar vor der Küste von Marokko und Westsahara. Da gehen die Sardinenbestände seit Jahren zurück. Heißt also, die Sardine, die wird zu einem seltenen Fisch. Und schnelle Entspannung ist da nicht in Sicht. Wobei, für viele Deutsche ist das vielleicht gar nicht so schlimm. Weil ich meine, der Lieblingsfisch hier ist ja das gute alte Fischstäbchen, ne?
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0: Komm, wir lassen los. Ganz neu von den beiden von Neonlicht hier auf Radio Paloma. 100% deutscher Schlager. Die neuen deutschen Schlager gibt's bei uns immer zuerst. In 2 Tagen ist Landtagswahl in Sachsen-Anhalt. Die Parteien und ihre Spitzenkandidaten setzen jetzt nochmals zum Endspurt im Wahlkampf an. Mehr darüber gibt es gleich bei uns in unseren Radio Paloma Nachrichten um 11 Uhr. Und in der nächsten Stunde dann mit dabei dieser Kultschlager hier von Ibo.
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0: Ein kleiner Ausflug nach Ibiza und auch mit dabei die aktuelle Nummer von Pia Sophie.
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0: Das alles gleich nach 11, dann starten wir weiter in Richtung Wochenende. Und bis zum Start in die nächste Stunde hören wir jetzt für noch mehr Abwechslung in unseren Radio Paloma Stream Kultschlager. Diesen und viele weitere Streams finden Sie auf unserer Webseite radiopaloma.de oder auch in unserer Radio Paloma App. Und wir hören jetzt einen absoluten Klassiker von Marianne Rosenberg. Hier ist Marlene.

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1: Ich bin Katrin Müller. Nach Attacken auf die Stromversorgung laufen die Ermittlungen. Nach dem jüngsten Sabotageversuch an einem Umspannwerk in Dormagen überprüft die Polizei nun gezielt ein weiteres Umspannwerk in Weißweiler bei Aachen. Der Hinweis auf diesen Ort kam laut Polizei durch ein Bekennerschreiben.
2: Schon nach den Vorfällen vom Dienstag in NRW und Südbrandenburg hatten die Ermittler einen möglichen Zusammenhang vermutet. Auch diese Orte werden laut Polizei in dem Bekennerschreiben erwähnt. Jetzt sollen offenbar wieder Abschussvorrichtungen mit Zeitschaltuhren für selbstgebaute Raketen entdeckt worden sein. Verfasser des Bekennerschreibens, das an die Taz ging, soll eine Einzelperson sein, laut Polizei aus Protest gegen die Nutzung fossiler Brennstoffe. Größere Schäden oder Stromausfälle gab es bislang zwar nicht, die Vielzahl der Vorkommnisse beunruhigt aber wohl viele. Diana Kramer, Nachrichtenredaktion.
1: Kurz vor der Landtagswahl in Sachsen-Anhalt liegt die AfD laut einer Umfrage für das ZDF weiter klar vor der CDU. Demnach kommt die AfD auf 41%. Die CDU liegt bei 23%, auf Platz 3 folgt die Linke mit 11,5%, dahinter die SPD mit 8,5% und die Grünen mit 6%. Bei einem Wahlergebnis wie in dieser Umfrage würde die AfD ihr Ziel verfehlen, allein zu regieren. Der VW-Konzern steht vor einem einschneidenden Umbau. Der Aufsichtsrat von Europas größtem Autobauer hat bereits am Abend überraschend einstimmig weite Teile eines Sanierungskonzepts des Vorstands um Konzernchef Blume gebilligt. Der Plan sieht den Abbau von 50.000 weiteren Jobs weltweit bei VW vor.
3: Der sogenannte Zukunftsplan 2030 ist nach VW-Angaben das strategisch tiefgreifendste Transformationsprogramm in der Geschichte des Unternehmens. Die Sparmaßnahmen seien notwendig für einen nachhaltigen und langfristigen Erfolg. Die Gewerkschaft IG Metall und der Betriebsrat sind überzeugt, mit der Zustimmung zu dem Sparpaket sei eine Eskalation verhindert worden, da keine Werke geschlossen werden. Vom Tisch sind diese Schließungen aber noch nicht, warnt ein Autoexperte. Sie seien zwar nicht beschlossen, aber auch nicht ausgesetzt. Fiona Reinhardt, Nachrichtenredaktion.
1: Etwa jede oder jeder neunte Erwerbstätige in Deutschland wünscht sich eine andere Arbeitszeit. 3,8 Millionen wollen weniger arbeiten, 1,5 Millionen mehr. Das berichtet das Statistische Bundesamt auf der Grundlage des Mikrozensus 2025. Zum Wetter, die aktuelle Vorhersage des Deutschen Wetterdienstes. Vor allem im Norden kann es noch regnen, später breiten sich die Schauer bis zur Mitte aus, teils mit Gewittern, bei 18 bis 26 Grad maximal. Im Süden bleibt es heute meist niederschlagsfrei, am Samstag lockert es auf und es regnet nur noch selten, bei Werten bis 28 Grad. Und auch der Sonntag wird verbreitet freundlich und teils gibt es nochmal Temperaturen bis 30 Grad.
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4: Kurz nach 11 heute am Freitagvormittag. Wir starten weiter in Richtung Wochenende und in dieser Woche sind wir ja auch in den meteorologischen Herbst gestartet. Und damit sind es jetzt nur noch 4 Monate, bis das neue Jahr 2027 startet. 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

0: Ich frage für einen Freund die gemeinsame und neue Nummer von Vincent Groß und Tim Peters hier auf Radio Paloma. 100% deutscher Schlager, die neuen deutschen Schlager gibt's bei uns immer zuerst. Und das Thema KI in der Schule, das ist ja so eine Sache. Es kann natürlich einiges vereinfachen, aber eben auch das eigene Lernen sehr einschränken. Deswegen zieht der Bürgermeister in New York jetzt ganz klar einen Strich. Fast 600.000 Kinder und Jugendliche zwischen 7 und 14 Jahren sollen jetzt ein Schuljahr lang auf KI verzichten. Er sagt, in dieser Altersgruppe soll der Unterricht vor allem von echten Lehrkräften kommen. Mehr darüber weiß jetzt unsere Radio Paloma-Korrespondentin Tina Eck aus den USA. Hallo Tina.
1: Hallo aus den USA.
0: Tina, was genau heißt denn KI-Verbot und warum drückt der Bürgermeister überhaupt die KI-Bremse?
1: Nun, echte Menschen, echte Bücher und begrenzte Bildschirmzeiten. Das ist der Plan für den Unterricht der Jüngsten unter den Schülern in New York. Kinder brauchen menschliche Beziehungen, um zu lernen und um sich zu entwickeln. Das sagt der linksliberale Bürgermeister Mamdani. Und Lehrer, die können natürlich weiterhin KI benutzen, um den Unterricht vorzubereiten. Aber die Kinder, die sollen im anstehenden Schuljahr erstmal selber denken, anstatt nur zu klicken und zu scrollen. Für ältere Schüler in der Highschool sind KI-Pilotprojekte geplant, um maßvollen Einsatz der Technologie zu prüfen. Mhm. New York ist da wirklich ein Vorreiter, progressiv mit dieser größten KI-Richtlinie im ganzen Land, in den ganzen USA.
0: Okay, und ich sag mal so, klar, für die Schüler ist es natürlich ein ganz schöner Rückschlag, aber sie werden es ihm irgendwann danken. Ich danke dir, Tina, für deine Infos.
1: Tschüss aus den USA.
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0: Ja.
1: Sie steht ab sofort im Zirkus auf der Bühne bei Zirkus Meets Schlager vom Roncalli-Zirkus. Ella endlich auf Radio Paloma, 100% deutscher Schlager am Freitagvormittag.

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Wo sind all die guten Männer hin, fragt sich Nina Mondschein auf Radio Paloma. 100% deutscher Schlager am Freitagvormittag. In 2 Tagen ist Landtagswahl in Sachsen-Anhalt. Die Parteien und ihre Spitzenkandidaten setzen jetzt nochmal zum Endspurt im Wahlkampf

0: an. Mehr dazu gibt es gleich bei uns in unseren Radio Paloma Nachrichten um 12. Und nach dem Start in die Mittagszeit hören wir diesen Kultschlager hier von Wolfgang Ziegler. Und auch mit dabei die aktuelle Nummer von Mariella Minana. Und jetzt für noch mehr Abwechslung und passend zum Start in Richtung Wochenende aus unserem Radio Paloma Stream Partyschlager, Howard Carpendale mit Unter einem Himmel.
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1: Ich bin Katrin Müller. Nach Attacken auf die Stromversorgung laufen die Ermittlungen auf Hochtouren. Nach dem jüngsten Sabotageversuch an einem Umspannwerk in Dormagen überprüft die Polizei nun gezielt ein weiteres Umspannwerk in Weißweiler bei Aachen. Der Hinweis auf diesen Ort kam laut Polizei durch ein Bekennerschreiben. Deutschland treibt seinen Plan zu sogenannten Return Hubs weiter voran. In diese geplanten Abschiebezentren sollen ausreisepflichtige Ausländer kommen, die nicht in ihre Herkunftsländer zurückgebracht werden können. Heute trifft sich Innenminister Dobrindt dazu in Kopenhagen mit Vertretern aus den Niederlanden, Österreich, Griechenland und Dänemark.
2: Die Länder wollen diese Abschiebezentren gemeinsam in Staaten außerhalb der EU einrichten. Mit welchen Ländern man im Gespräch ist, ist aber vorerst vertraulich. In den sogenannten Return Hubs sollen Ausländer untergebracht werden, die nicht abgeschoben werden können. Zum Beispiel, weil sich ihr Heimatland im Krieg befindet oder sie nicht zurücknehmen will. Das kann abgelehnte Asylbewerber gleichermaßen betreffen wie Ausländer, die sich strafbar gemacht haben. Aus Skandinavien, Sigrid Harms.
1: Die Krise in der Thüringer Brombeer-Koalition verschärft sich weiter. 9 weitere BSW-Abgeordnete wollen die Fraktion im Landtag und die Partei verlassen. Nach dpa-Informationen sind auch alle 3 BSW-Minister darunter. Davor waren schon 3 andere Abgeordnete aus Partei und Fraktion ausgetreten. Sie wollen mit einer eigens gegründeten Partei Deine Stimme zählt eine parlamentarische Gruppe bilden. Streaming-Fans müssen tiefer in die Tasche greifen. Netflix erhöht nach mehr als 2 Jahren wieder die Preise in Deutschland. Nahezu jedes hierzulande verfügbare Abo wird um 2 Euro pro Monat teurer.
3: Wie bei den vorherigen Preiserhöhungen, die letzte gab es im April 2024, wird auch dieses Mal als Grund das größere Angebot genannt und die damit verbundenen Investitionen. Bisher akzeptierten auch immer genug Kunden die höheren Preise, sodass das Geschäft von Netflix weiter wächst. Das teuerste Premium-Abo kostet jetzt statt 19,99 Euro 21,99 Euro im Monat. Auch das weit verbreitete Standard-Abo wird 2 Euro teurer und steigt auf 15,99 Euro. Diana Kramer, Nachrichtenredaktion.
1: Netflix ist der mit Abstand meistgenutzte Videostreaming-Anbieter und greift regelmäßig zu Preiserhöhungen. Zum Wetter, die aktuelle Vorhersage des Deutschen Wetterdienstes. Den Tag über meist grau und regnerisch, bei Höchstwerten zwischen 18 und 27 Grad. Vom Norden bis zur nördlichen Mitte teils kräftige Schauer, vereinzelt auch starke Gewitter und Sturmböen. Südlich von Main und Mosel dagegen häufig sonnig und trocken bei 27 bis 33 Grad maximal. Das Wochenende startete südlich der Donau und an den Alpen mit etwas Regen, auch im Norden und Nordosten einzelne Schauer. Sonst meist sonnig und trocken, bei Höchstwerten bis 28 Grad.
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4: Kurz nach 12, wir starten gemeinsam in diesen Freitagmittag und damit auch immer mehr in Richtung Wochenende. So, und heute ist ja der 4. September und damit ist in 4 Monaten schon wieder der 4. Januar und das neue Jahr ist gestartet. 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Alle Infos und die Tickets gibt's auf radiopaloma.de und wir starten jetzt in die Mittagszeit mit der aktuellen Nummer von Mariella Milana.

0: Simino Rossi am Freitagmittag.
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0: Und da geht's heute Mittag um Gabi Baginski.
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0: Gabi Baginski gehört ja definitiv zu den Künstlerinnen, die man aus der guten alten ZDF-Hitparade kennt. Damals war sie regelmäßig im Fernsehen zu sehen. Heute sind solche großen TV-Auftritte für sie allerdings deutlich seltener geworden. Umso schöner, diesen Samstag ist Gabi Baginski tatsächlich mal wieder in einer großen Schlager-Samstag-Abendshow zu sehen. Und zwar bei Schlagerspaß mit Andy Borg im SWR und MDR. Und der Zeitpunkt könnte auch nicht passender sein, denn Gabi Baginski steht gerade vor einem neuen Kapitel ihrer Karriere. Ende November erscheint ihr neues Album Von hier an noch weiter. Darauf gibt es insgesamt 16 Titel, 8 neue Songs und 8 ihrer Klassiker, die sie noch einmal komplett neu aufgenommen hat. Aufgezeichnet wurde die Sendung übrigens schon Ende März. Damals war der TV-Auftritt noch gar nicht öffentlich. Und jetzt, kurz vor der Veröffentlichung ihres neuen Albums, können wir Gabi endlich wieder im Samstagabendprogramm erleben. Ob sie bei Andy Borg vielleicht sogar schon einen kleinen Vorgeschmack auf das neue Album gibt, das bleibt noch spannend.
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die aktuelle Nummer von Andrea Berg auf Radio Paloma. 100% deutscher Schlager am Freitagmittag. Das kann uns keiner nehmen und offenbar kann ihr auch im Moment keiner den Platz 1 nehmen in unseren Schlagern der Woche. Seit über 2 Wochen ist sie auf dem 1. Platz und Sie können bestimmen, ob sie es bleibt. Morgen ab 15 Uhr gibt es eine neue Ausgabe der Schlager der Woche und abstimmen können Sie ganz einfach auf radiopaloma.de oder auch in unserer Radio Paloma App.

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0: Die neue Nummer von Daniel Johnson. Ich träum dich hier auf Radio Paloma. 100% deutscher Schlager am Freitagmittag. Die neuen deutschen Schlager gibt es bei uns immer zuerst. In 2 Tagen ist Landtagswahl in Sachsen-Anhalt. Die Parteien und ihre Spitzenkandidaten setzen jetzt nochmal zum Endspurt im Wahlkampf an. Mehr dazu gibt es gleich bei uns in unseren Radio Paloma Nachrichten um 13 Uhr. Und nach 13 Uhr hören wir diesen Kultschlager hier von Juliane Werding. Und auch mit dabei die aktuelle Nummer von Laura und Marc und Ember.
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0: Und jetzt für noch mehr Abwechslung aus unserem Radio Paloma Stream Kultschlager Roger Whittaker mit Eloisa aus dem Jahr 1984. Ja, und 1984 war sowieso ein ziemlich starkes Whittaker-Jahr. Der Song erreichte in den Charts in Deutschland Platz 27 und blieb dort 25 Wochen in den Verkaufscharts. Außerdem war der Song ein Teil eines extrem erfolgreichen Albums, und zwar sein Album Ein Glück, dass es dich gibt, kam auf Platz 2, also deutlich höher als die Single. Hier kommt sie jetzt, Eloisa von Roger Whittaker.

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1: Ich bin Katrin Müller. Nach Attacken auf die Stromversorgung laufen die Ermittlungen. Nach dem jüngsten Sabotageversuch an einem Umspannwerk in Dormagen überprüft die Polizei nun gezielt ein weiteres Umspannwerk in Weißweiler bei Aachen. Der Hinweis auf diesen Ort kam laut Polizei durch ein Bekennerschreiben.
2: Schon nach den Vorfällen vom Dienstag in NRW und Südbrandenburg hatten die Ermittler einen möglichen Zusammenhang vermutet. Auch diese Orte werden laut Polizei in dem Bekennerschreiben erwähnt. Jetzt sollen offenbar wieder Abschussvorrichtungen mit Zeitschaltuhren für selbstgebaute Raketen entdeckt worden sein. Verfasser des Bekennerschreibens, das an die Taz ging, soll eine Einzelperson sein, laut Polizei aus Protest gegen die Nutzung fossiler Brennstoffe. Größere Schäden oder Stromausfälle gab es bislang zwar nicht, die Vielzahl der Vorkommnisse beunruhigt aber wohl viele. Diana Kramer, Nachrichtenredaktion.
1: Die Krise in der Thüringer Brombeer-Koalition verschärft sich weiter. 9 weitere BSW-Abgeordnete wollen die Fraktion im Landtag und die Partei verlassen. Unter ihnen sind auch alle 3 BSW-Minister, unter anderem Finanzministerin Katja Wolf. 10 Ex-BSWler wollen die Thüringer Landesregierung aber weiter mittragen, hieß es von BSW-Fraktionschefin Sigrid Hubach. Der VW-Konzern steht vor einem einschneidenden Umbau. Der Aufsichtsrat von Europas größtem Autobauer hat bereits am Abend überraschend einstimmig weite Teile eines Sanierungskonzepts des Vorstands um Konzernchef Blume gebilligt. Der Plan sieht den Abbau von 50.000 weiteren Jobs weltweit bei VW vor.
3: Der sogenannte Zukunftsplan 2030 ist nach VW-Angaben das strategisch tiefgreifendste Transformationsprogramm in der Geschichte des Unternehmens. Die Sparmaßnahmen seien notwendig für einen nachhaltigen und langfristigen Erfolg. Die Gewerkschaft IG Metall und der Betriebsrat sind überzeugt, mit der Zustimmung zu dem Sparpaket eine Eskalation verhindert worden, da keine Werke geschlossen werden. Vom Tisch sind diese Schließungen aber noch nicht, warnt ein Autoexperte. Sie seien zwar nicht beschlossen, aber auch nicht ausgesetzt. Fiona Reinhardt, Nachrichtenredaktion. Aktion.
1: Etwa jede oder jeder 9. Erwerbstätige in Deutschland wünscht sich eine andere Arbeitszeit. 3,8 Millionen wollen weniger arbeiten, 1,5 Millionen mehr. Das berichtet das Statistische Bundesamt auf der Grundlage des Mikrozensus 2025. Der Wunsch nach Reduzierung entsteht vor allem, wenn Beschäftigte eine lange Wochenarbeitszeit haben. Zum Wetter, die aktuelle Vorhersage des Deutschen Wetterdienstes. Den Tag über meist grau und regnerisch, bei Höchstwerten zwischen 18 und 27 Grad. Vom Norden bis zur nördlichen Mitte teils kräftige Schauer, vereinzelt auch starke Gewitter und Sturmböen. Südlich von Main und Mosel dagegen häufig sonnig und trocken, bei 27 bis 33 Grad maximal. Das Wochenende startet südlich der Donau und an den Alpen mit etwas Regen, auch im Norden und Nordosten einzelne Schauer. Sonst meist sonnig und trocken, bei Höchstwerten bis 28 Grad.
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4: Kurz nach 13 Uhr, heute am Freitagmittag, und der Countdown läuft. 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Und wir starten jetzt weiter in Richtung Wochenende mit Laura, Marc und Ember.

schönen Freitagmittag auf Radio Paloma, 100% deutscher Schlager, jetzt mit Max Weidner. Er ist wieder zurück mit einem neuen Schlagersound. Er hat heute einen neuen Song rausgebracht. Wir hören jetzt noch den alten Max Weidner.

0: durch und durch die aktuelle Nummer von Julina Drees hier auf Radio Paloma. 100% deutscher Schlager am Freitagmittag. Und wir starten in ein ganz besonderes Wochenende für alle Technikfans. Denn heute öffnet die internationale Funkausstellung, also die IFA, für alle ihre Türen. Fast 2000 Aussteller präsentieren in diesem Jahr ihre Produkte. Im Mittelpunkt stehen diesmal smarte Haushaltsgeräte. Thomas Bremser aus der Radio Paloma Redaktion hat sich schon mal informiert und weiß jetzt mehr, was uns dort alles erwartet. Hallo Thomas.
1: Grüß dich.
0: Thomas, was wären denn da so Beispiele für smarte Haushaltsgeräte und was genau sollen die eigentlich bringen?
1: Die Anbieter sagen, die KI-Geräte helfen mir, Zeit, Geld und Energie zu sparen. Da wären smarte Kühlschränke. Die erkennen alle Lebensmittel, erstellen eine Liste und sagen mir Bescheid, wenn der Joghurt oder die Milch bald ablaufen sollten.
0: Mhm.
1: Smarte Heißluftfritteusen erkennen die Lebensmittel auch automatisch und wissen, wie lang und wie heiß sie frittiert werden müssen. Und ein Geschirrspüler sieht, wann die Maschine voll ist und startet dann automatisch.
0: Das klingt schon ziemlich interessant und auch ziemlich nützlich, muss ich sagen. Was gibt's denn sonst noch so auf der IFA zu sehen in diesem Jahr?
1: Natürlich sehr viel KI, wie KI-Brillen oder KI-Kopfhörer und auch Haushaltsroboter, die uns Menschen einiges abnehmen können. Einer kann sogar seine Körperform verändern, vom Zweibeiner zum Roboterhund. Das finde ich persönlich einigermaßen beängstigend.
0: Ja.
1: Ein Saug-Wisch-Roboter kann beides in einem erledigen. Das finde ich eigentlich praktisch.
0: Mhm.
1: Dann gibt es die neuesten Modelle von Mährobotern, Kopfhörern, Bildschirmen, Smartphones und extrem flache Fernseher mit einer Tiefe von gerade mal 9 mm und ohne Kabel.
0: Wahnsinn, ich wollte gerade sagen, noch dünner geht doch eigentlich gar nicht. Aber ja, offensichtlich, die Technik geht immer weiter. Und wen das interessiert, ab sofort sind die Türen geöffnet bei der internationalen Funkausstellung hier in Berlin. Allen ganz viel Spaß und vielen Dank an dich, Thomas.
1: Bitteschön.
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0: Ganz neu von Natalie Lament hier am Freitagmittag auf Radio Paloma. 100% deutscher Schlager. Man sollte mich. 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

0: Richie Anderson mit Ich bin so treu wie Gold hier auf Radio Paloma. 100% deutscher Schlager am Freitagmittag. Am kommenden Sonntag wird in Sachsen-Anhalt ein neuer Landtag gewählt. Die Parteien und ihre Spitzenkandidaten setzen jetzt zum Endspurt im Wahlkampf an. Mehr dazu gibt es gleich bei uns in unseren Radio Paloma Nachrichten um 14 Uhr. Und nach 14 Uhr hören wir diesen Kultschlager hier von Jürgen Drews. Und auch mit dabei die aktuelle Nummer von Vincent Groß und den Estereore Brothers.
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0: Und jetzt für noch mehr Abwechslung aus unserem Radio Paloma Stream Volksmusik. Diesen und viele weitere Streams finden Sie auf unserer Webseite radiopaloma.de oder auch in unserer Radio Paloma App. Und aus dem Stream Volksmusik hören wir jetzt Andy Borg mit Ich hab ja dich.

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1: Ich bin Thomas Bleskin. Das neue Sparpaket bei Volkswagen betrifft laut Niedersachsens Ministerpräsident Olaf Lies auch etwa 25.000 Stellen in Deutschland. Der vom Autokonzern angepeilte Abbau von rund 50.000 weiteren Stellen sei bislang zwar eine rechnerische Größenordnung, sagte der SPD-Politiker und VW-Aufsichtsrat, aber ungefähr die Hälfte der dann betroffenen Stellen falle auf Deutschland. Die Krise in der Thüringer Brombeer-Koalition verschärft sich. 9 weitere BSW-Abgeordnete wollen die Fraktion im Landtag und die Partei verlassen. Unter ihnen sind auch alle 3 BSW-Ministerinnen und Minister.
2: Die BSW-Fraktion hatte nach dem Austritt von 3 Abgeordneten Mitte der Woche noch 12 Mitglieder. Wegen eines heftigen Streits mit der Parteispitze in Berlin, vor allem mit Sarah Wagenknecht, zerfällt die Fraktion nun. Ob und wie die bisherige Koalition aus CDU, SPD und Ex-BSWlern weitermachen kann, ist noch unklar. Das soll in den nächsten Tagen intern beraten werden. Die Brombeer-Koalition hatte schon bisher keine eigene Mehrheit im Landtag und war bei Abstimmungen meistens auf Kompromisse mit der Linken angewiesen. David Riemer, Nachrichtenredaktion.
1: Etwa jeder 9. Erwerbstätige in Deutschland wünscht sich eine andere Arbeitszeit. Während 3,8 Millionen weniger arbeiten wollen, wünschen sich 1,5 Millionen mehr Arbeitszeit, wie das Statistische Bundesamt auf der Grundlage des Mikrozensus 2025 berichtet.
3: Vor allem die Menschen, die vergleichsweise lange Wochenarbeitszeiten haben, würden ihre Stunden gerne reduzieren. Hier lag die Arbeitszeit im Schnitt bei rund 41 Stunden. Besser fänden die Befragten hier durchschnittlich 10,5 Stunden weniger. Anders sieht es bei denen aus, die zum Beispiel in Teilzeit arbeiten und auf gut 26 Stunden die Woche kommen. Hier wünschen sich viele mehr Arbeitsstunden. Würden all diese Wünsche erfüllt, würde die durchschnittliche Wochenarbeitszeit aller Erwerbstätiger von derzeit rund 35 Stunden um etwa 36 Minuten sinken, so die Statistiker. Fiona Reinhardt, Nachrichtenredaktion.
1: Die Polizei zieht nach einem Hinweis aus einem Bekennerschreiben immer mehr Kräfte im Umfeld des Kraftwerks Weißweiler bei Aachen zusammen. Mitarbeiter der Spurensicherung sind in Schutzanzügen und mit Atemschutz im Einsatz. Sie fokussieren sich auf mehrere Stellen in unmittelbarer Nähe des Kraftwerks. Zuvor waren 2 Bekennerschreiben aufgetaucht, die nach dpa-Informationen beide von einem Mann aus NRW stammen sollen. Zum Wetter die aktuelle Vorhersage des Deutschen Wetterdienstes. Vom Rheinland bis zur Lausitz und im Norden viele Wolken und Regenschauer. Teilweise sind auch Gewitter dabei. Im Süden und Südwesten dagegen klarer Himmel und Temperaturen bis 33 Grad, sonst höchstens 18 bis 27 Grad. Morgen südlich der Donau und an den Alpen noch etwas Regen. Die Schauer klingen aber außer im Norden weitgehend ab. Es wird insgesamt freundlicher. Im Süden wieder viel Sonne und Höchstwerte bis 28 Grad.
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4: Kurz nach 14 Uhr, wir starten so langsam in den Freitagnachmittag und damit immer mehr ins Wochenende. Ich hoffe, Sie haben die Woche auf jeden Fall gut überstanden. So, und wir müssen uns so langsam Gedanken über Silvester machen. 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Alle Infos und die Tickets gibt's auf radiopaloma.de und wir starten jetzt in den frühen Freitagnachmittag mit den Schlagerpiloten.

irgendwann, irgendwo, irgendwie von Jürgen Drews hier auf Radio Paloma. 100% deutscher Schlager. Weiter geht's in Richtung Wochenende heute am Freitagmittag. Jetzt mit Beatrice Egli. Und in 2 Wochen startet endlich ihre große Tanzen, Lachen, Leben-Tour.

0: Amore mit Mio von Vincent Groß und den Estheriore Brothers hier auf Radio Paloma. 100% deutscher Schlager am Freitagmittag. Ja, und jetzt im Herbst bei der angenehmen Luft durch die Natur mit dem Fahrrad zu fahren. Das tut richtig gut und macht auch richtig Spaß. Tatsächlich ist Radfahren auch in Deutschland nach wie vor beliebt und es gibt ja auch immer wieder richtig gute Rabatte, vor allem was E-Bikes angeht. Trotzdem gibt es jetzt im Herbst ein paar Dinge, auf die wir achten sollten beim Radfahren. Und über die spreche ich jetzt mit Thomas Bremser aus der Radio Paloma Redaktion. Hi Thomas.
1: Hi.
0: Thomas, was sind denn so die typischen Gefahren beim Radfahren im Herbst? Und worauf sollte ich vielleicht auch gerade bei einem E-Bike achten?
1: Es gibt drei typische Gefahren im Herbst. Nasse und rutschige Radwege, Laub auf den Straßen und dass es schon früh dunkel wird. Feuchte Blätter auf Asphalt oder Kopfsteinpflaster wirken wie Schmiermittel, besonders in Kurven, an Ampeln oder auf Metallplatten. Wer ein E-Bike fährt, muss besonders aufpassen, weil die schwerer sind und durch den Motor schneller. Wer zu spät bremst oder zu stark beschleunigt, verliert leichter die Kontrolle. Also unbedingt an den längeren Bremsweg denken, vorausschauen, fahren und bei Nässe eine niedrigere Stufe einstellen.
0: Okay, wie kann ich denn vielleicht mein Fahrrad oder auch mein E-Bike am besten auf diese nasskühle Jahreszeit vorbereiten? Gibt es da vielleicht irgendwelche einfachen Checks, die wirklich auch jeder machen kann?
1: Ja, und so ein Herbstcheck ist auch sinnvoll, weil es einfach sicherer ist. Ich sollte zuerst gucken, ob die Bremsen kräftig und gleichmäßig bremsen, ob die Reifen genug Profil haben und der Luftdruck stimmt. Beim E-Bike kommt die Batterie dazu. Hier gilt, bei Raumtemperatur lagern, nicht direkt nach einer Fahrt laden, wenn es draußen kalt ist, und die Kontakte trocken halten. Und Licht, Klingel und Reflektoren müssen funktionieren, denn im Herbst wird schnell dunkel.
0: Okay, welche Ausrüstung macht dann vielleicht das Radfahren im Herbst sicherer und auch angenehmer?
1: Die richtige Ausrüstung macht einen großen Unterschied. Beim Rad sind ein stabiles Vorder- und Rücklicht mit gutem Abstrahlwinkel Pflicht. Außerdem Reflektoren an Speichen, Pedalen und Rahmen. Bei der Kleidung hat sich das Zwiebelprinzip bewährt, auch auf dem Rad. Also eine atmungsaktive Basisschicht, eine wärmende Mitte und außen eine wind- und wasserdichte Jacke. Dazu wasserdichte Schuhe oder Überschuhe, grifffeste Handschuhe und für den Arbeitsweg praktische wasserdichte Taschen.
0: Okay, also wer das genießt, im Herbst Fahrrad zu fahren, sollte auf jeden Fall vorher schon mal das Fahrrad checken und vor allem auch vorsichtig fahren. Und wenn einem vielleicht eine Straße schon etwas komisch und nicht ganz so sicher vorkommt, vielleicht kurz mal absetzen und dann später weiterfahren. Ich danke dir, Thomas.
1: Ja, bitteschön.
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0: Markus mit seiner neuen Nummer Astronaut hier auf Radio Paloma. 100% deutscher Schlager am Freitagmittag. Die neuen deutschen Schlager gibt's bei uns immer zuerst. Das Aktuelle aus Deutschland und der Welt gibt es gleich bei uns in unseren Radio Paloma Nachrichten um 15 Uhr. Und nach 15 Uhr hat mein Kollege Adrian Marton diesen Kultschlager hier mit dabei.
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0: Roy Black ist mit dabei und auch die neue Nummer von Julia Lindholm. Das alles gleich nach 15 Uhr mit meinem Kollegen Adrian Marton in der Radio Paloma Feierabendshow. Ich wünsche Ihnen einen guten Start ins Wochenende. Jetzt mit einem Song für noch mehr Abwechslung aus unserem Radio Paloma Stream Kultschlager von Howard Carpendale.

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1: Ich bin Thomas Bleskin. Der verschärfte Sparkurs bei VW wird auch in Deutschland zu spüren sein. Das neue Sparpaket betrifft laut Niedersachsens Ministerpräsident Olaf Lies wohl etwa 25.000 Stellen in Deutschland. Das wäre ungefähr die Hälfte des von Volkswagen angepeilten Abbaus von rund 50.000 weiteren Stellen, sagte der SPD-Politiker und VW-Aufsichtsrat.
2: Es sollen keine Werke geschlossen werden, betont Lies, das sei nicht beschlossen worden. Aber die Unternehmensstandorte müssten schlanker, effizienter und schneller werden. Und zwar nicht nur bei VW allein, sondern bei allen 170 Gesellschaften des Konzerns. An den deutschen Standorten sollte vor allem die Wettbewerbsfähigkeit verbessert werden. Das gelte besonders für Emden, Hannover, Zwickau und Neckarsulm. Thomas Thonfeld, Nachrichtenredaktion.
1: Etwa jeder neunte Erwerbstätige in Deutschland wünscht sich eine andere Arbeitszeit. Während 3,8 Millionen weniger arbeiten wollen, wünschen sich 1,5 Millionen mehr Arbeitszeit, wie das Statistische Bundesamt auf der Grundlage des Mikrozensus 2025 berichtet.
3: Vor allem die Menschen, die vergleichsweise lange Wochenarbeitszeiten haben, würden ihre Stunden gerne reduzieren. Hier lag die Arbeitszeit im Schnitt bei rund 41 Stunden. Besser fänden die Befragten hier durchschnittlich 10,5 Stunden weniger. Anders sieht es bei denen aus, die zum Beispiel in Teilzeit arbeiten und auf gut 26 Stunden die Woche kommen. Hier wünschen sich viele mehr Arbeitsstunden. Würden all diese Wünsche erfüllt, würde die durchschnittliche Wochenarbeitszeit aller Erwerbstätiger von derzeit rund 35 Stunden um etwa 36 Minuten sinken, so die Statistiker. Fiona Reinhardt, Nachrichtenredaktion.
1: Ein Großteil der zerfallenden Thüringer BSW-Fraktion will die Landesregierung von CDU-Ministerpräsident Mario Vogt weiter unterstützen. Nach einer Austrittswende gehören nur noch zwei Abgeordnete der Partei an. Über den Fortbestand der Fraktion soll kommende Woche entschieden werden. Zugleich kündigte der gesamte geschäftsführende BSW-Landesvorstand seinen Rücktritt an. Nach weiteren Angriffen auf die Energieversorgung in Nordrhein-Westfalen fahndet die Polizei europaweit nach einem 48-Jährigen aus Gevelsberg. Er soll zwei Bekennerschreiben verfasst haben, die Hinweise auf bislang nicht öffentliche Tatdetails enthalten. Zuletzt wurde an einem Umspannwerk in Dormagen eine verdächtige Abschussvorrichtung entdeckt. Zum Wetter die aktuelle Vorhersage des Deutschen Wetterdienstes. Vom Rheinland bis zur Lausitz und im Norden viele Wolken und Regenschauer. Teilweise sind auch Gewitter dabei. Im Süden und Südwesten dagegen klarer Himmel und Temperaturen bis 33 Grad, sonst höchstens 18 bis 27 Grad. Morgen südlich der Donau und an den Alpen noch etwas Regen. Die Schauer klingen aber außer im Norden weitgehend ab. Es wird insgesamt freundlicher. Im Süden wieder viel Sonne und Höchstwerte bis 28 Grad.
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4: Und das um kurz nach 15 Uhr. Und damit herzlich willkommen im schönsten Feierabend der Woche. Der Freitag ist da und vor uns liegt jetzt tatsächlich schon das erste Septemberwochenende. Und das könnte unterschiedlicher kaum sein. Ne? Während sich viele im Osten und im Westen mit Wolken und Regen begnügen müssen, gibt der Sommer im Süden nochmal eine kräftige Zugabe. Dort scheint nämlich die Sonne und es geht ja teilweise auf 30, 32 Grad. Ja, verrückt, ne? Die einen suchen Regenschirm, die anderen dann nochmal die Badehose. Ja, ganz normaler September in Deutschland eben. 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Ja, und einen kleinen akustischen Vorgeschmack gibt's auch schon jetzt. Hier ist DJ Herzbeat zusammen mit

mit Roland Kaiser durch diesen Freitagnachmittag. Radio Paloma, 100% deutscher Schlager. Ja, und der Countdown läuft. In gut 2 Wochen startet Beatrice Egli die größte Tour ihrer bisherigen Karriere. Ja, was ihre Fans auf dieser Tour erwarten dürfen, hören Sie gleich hier bei uns in den Star News. Wir bringen Sie immer näher an die Stars.

0: Nee, also ich bin ganz ehrlich, diese Taxi-Quittung möchte ich nicht übernehmen. Taxi nach Paris, Julia Lindholm, die neuen deutschen Schlager, die hören Sie bei uns immer zuerst.
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0: Ja, und da geht's heute Nachmittag um Beatrice Egli. Ja, für Beatrice Egli beginnt in gut zwei Wochen ein ziemlich großes Abenteuer. Am 19. September startet sie in Wetzlar ihre neue Tour und es soll die bislang größte ihrer Karriere werden. Ja, dass sie gerade in diesen Zeiten überhaupt mit einer so großen Produktion unterwegs sein kann, ist für Beatrice alles andere als selbstverständlich. Schließlich überlegen viele Menschen inzwischen zweimal, wofür sie ihr Geld ausgeben. Und auch in der Musikbranche mussten zuletzt immer wieder Konzerte abgesagt werden. Im Interview mit Schlagerpuls bezeichnet Beatrice ihre Tour deshalb sogar als Geschenk. Sie sei sich sehr bewusst, dass jeder Besucher nicht nur Geld, sondern auch seine persönliche Zeit in einen Abend mit ihr investiere. Und genau deshalb verspricht sie ihren Fans, sie sollen die beste Show und vor allem einen Abend bekommen, der ihnen noch lange ein gutes Gefühl gibt. Ja, passend dazu trägt die Tour den Titel Tanzen, Lachen, Leben. Denn gerade weil uns jeden Tag so viele negative Nachrichten begegnen, findet Beatrice es wichtiger denn je, ganz bewusst Platz für schöne Momente zu schaffen. Und auch bei ihr selbst ist gute Laune übrigens kein Dauerzustand. Beatrice sagt ganz offen, dass auch sie Tage kennt, an denen sich einfach gar nichts gut anfühlt. Positiv zu bleiben sei für sie deshalb jeden Tag eine bewusste Entscheidung. Dabei hilft ihr unter anderem auch ein Dankbarkeitstagebuch. Und genau dieses Bewusstsein für die guten Dinge soll auch bei den Konzerten eine Rolle spielen. Ja, ihr Ziel für die neue Tour deshalb auch ziemlich einfach. Die Menschen, die sollen am Ende mit einem Lächeln nach Hause gehen und dieses Lächeln im besten Fall gleich auch an den Nächsten weitergeben. Ja, freuen wir uns drauf und sind gespannt auf die neue Tour von Beatrice Egli ab dem 19. September in Wetzlar.
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0: Anna-Karina Wojcik hier in der Feierabendshow am Freitag.
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0: Ja, und eine gute Nachricht für alle, die gerne joggen. Der Forscher der Universität Duisburg-Essen haben sich nämlich mal genauer angeschaut, woher eigentlich dieses Glücksgefühl beim Laufen kommt. Und dabei zeigt sich, je länger wir laufen, desto länger kann dieses Hochgefühl offenbar anhalten. Ja, dahinter stecken körpereigene Botenstoffe, die im Gehirn teilweise ähnlich wirken wie bestimmte Bestandteile von Cannabis. Sie können für Euphorie und Entspannung sorgen und offenbar auch Ängstlichkeit vorübergehend reduzieren. Der Effekt ist sogar noch bis zu 45 Minuten nach dem Lauf messbar. Und dafür müssen wir ja keineswegs gleich einen Marathon laufen. Auch ganz normale Ausdauerbewegung kann unserem Nervensystem gut tun. Wer mit Joggen also überhaupt nichts anfangen kann, hat ebenfalls gute Möglichkeiten. Auch Radfahren, Tanzen oder ein flotter Spaziergang können dabei helfen, Stress abzubauen und den Kopf frei zu bekommen. Also Bewegung tut nicht nur unserem Körper gut, manchmal laufen wir damit sogar offenbar auch unseren Sorgen ein kleines Stück davon.
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4: Sardinen werden knapp hier bei uns in Deutschland. Bei Aldi, Rewe, Lidl und Kaufland kommt es da momentan zu Engpässen. Und es liegt jetzt nicht daran, dass ganz Deutschland beschlossen hat, irgendwie nur noch Sardinen zu essen. Nein, das Problem, das sitzt weiter südlich und zwar vor der Küste von Marokko und Westsahara. Da gehen die Sardinenbestände seit Jahren zurück. Heißt also, die Sardine, die wird zu einem seltenen Fisch und schnelle Entspannung ist dann nicht in Sicht. Wobei, für viele Deutsche ist das vielleicht gar nicht so schlimm, weil ich meine, der Lieblingsfisch hier ist ja das gute alte Fischstäbchen, ne?
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0: Adiyama und Corbinien zum Start ins Wochenende. Radio Paloma, 100% deutscher Schlager. Ja, nach den Attacken auf die Stromversorgung laufen die Ermittlungen auf Hochtouren. Mehr dazu gleich hier in den Nachrichten um 16 Uhr. In der nächsten Stunde freue ich mich dann auf frische Musik von Matthias Reim.
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0: Außerdem hören wir einen Kultschlager von Wolle Petri.
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0: Freitagnachmittag und da darf man mal so langsam die wichtigste Frage des Tages stellen. Was ist denn eigentlich Ihr Plan A fürs Wochenende? Ja, vielleicht ja Füße hoch und absolut gar nichts tun. Vielleicht Freunde treffen, schön essen gehen oder nochmal ein bisschen Spätsommer genießen. Ja, falls Sie gar keinen Plan haben, wir hätten da einen. Denn unser Plan A für einen richtig guten Start ins Wochenende heißt heute Abend wieder der Radio Paloma Party Mix. Ab 18 Uhr übernimmt DJ Patrice und liefert 8 Stunden lang den passenden Sound für alle, die schon mal so ein bisschen Wochenendstimmung brauchen. Also egal, ob sie dann tatsächlich ausgehen oder einfach zu Hause die Küche zur Tanzfläche erklären, ist ja auch möglich. Ja, bis dahin bleiben wir aber erstmal bei einem anderen Plan A, nämlich dem von Anna-Maria Zivkov.

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1: Ich bin Thomas Bleskin. Nach weiteren Angriffen auf die Energieversorgung in Nordrhein-Westfalen fahndet die Polizei europaweit nach einem 48-Jährigen aus Gevelsberg. Er soll 2 Bekennerschreiben verfasst haben, die Hinweise auf bislang nicht öffentliche Tatdetails enthalten.
2: Der Verfasser des Bekennerschreibens soll ein Mann aus Gevelsberg im Ennepe-Ruhr-Kreis sein. Nach ihm werde gerade intensiv gefahndet, sagt die Polizei. Ob es sich bei ihm tatsächlich um einen Tatverdächtigen handelt, müsse aber noch geprüft werden. Motiv für die Taten ist laut Medienberichten der Kampf gegen fossile Energieträger. Eine kleine Entwarnung gab es nach den Untersuchungen heute Morgen an einem Umspannwerk in Niedersachsen. Hier konnte die Polizei weder verdächtige Personen finden, noch Beschädigungen feststellen. Auslöser für den Einsatz sei ein offener Schaltschrank gewesen. Fiona Reinhardt, Nachrichtenredaktion.
1: Der verschärfte Sparkurs bei VW wird auch in Deutschland zu spüren sein. Das neue Sparpaket betrifft laut Niedersachsens Ministerpräsident Olaf Lies wohl etwa 25.000 Stellen in Deutschland. Das wäre ungefähr die Hälfte des von Volkswagen angepeilten Abbaus von rund 50.000 weiteren Stellen, sagte der SPD-Politiker.
3: Es sollen keine Werke geschlossen werden, betont Lies, das sei auch nicht vereinbart worden. Aber die Unternehmensstandorte müssten schlanker, effizienter und schneller werden. Und zwar nicht nur bei VW allein, sondern bei allen 170 Gesellschaften des Konzerns. An den deutschen Standorten sollte vor allem die Wettbewerbsfähigkeit verbessert werden. Das gelte insbesondere für Emden, Hannover, Zwickau und Neckarsulm. Thomas Thonfeld, Berlin.
1: Ein Großteil der zerfallenden Thüringer BSW-Fraktion will die Landesregierung von CDU-Ministerpräsident Mario Vogt weiter unterstützen. Nach einer Austrittswelle gehören nur noch 2 Abgeordnete der Partei an. Über den Fortbestand der Fraktion soll kommende Woche entschieden werden. Zugleich kündigte der gesamte geschäftsführende BSW-Landesvorstand seinen Rücktritt an. Nach dem Streit um die Ausladung von Alphaville vom Glücksgefühle-Festival hat Mitorganisator Markus Krampe die Entscheidung als Fehler bezeichnet. Hintergrund war die Bitte an Künstler, bei ihren Auftritten auf politische Äußerungen zu verzichten. Nach Kritik unter anderem von Tote Hosen-Frontmann Campino wurden Alphaville zwar wieder eingeladen, die Band sagte den Auftritt aber dennoch ab. Krampe erklärte, er hätte sich gewünscht, dass die Gruppe nach der Wiedereinladung auftritt. Das Festival dauert bis Sonntag. Zum Wetter die aktuelle Vorhersage des Deutschen Wetterdienstes. Vom Rheinland bis zur Lausitz und im Norden viele Wolken und Regenschauer. Teilweise sind auch Gewitter dabei. Im Süden und Südwesten dagegen klarer Himmel und Temperaturen bis 33 Grad, sonst höchstens 18 bis 27 Grad. Morgen südlich der Donau und an den Alpen noch etwas Regen. Die Schauer klingen aber außer im Norden weitgehend ab. Es wird insgesamt freundlicher. Im Süden wieder viel Sonne und Höchstwerte bis 28 Grad.
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4: Um kurz nach 16 Uhr am schönen Freitagnachmittag für Sie. Ja, jetzt dauert es wirklich nicht mehr so lange bis zum Wochenende. Ja, und wenn ich da mal so aus dem Fenster gucke, dann sehe ich ja dicke Wolken, ein paar Regentröpfchen. Ja, also der meteorologische Herbst, der ist im Osten und im Westen Deutschlands heute auf jeden Fall zu erkennen. Im Süden Deutschlands ist dagegen offenbar noch mal so richtig der Sommer ausgebrochen. Dort gibt es heute viel Sonne und teilweise Temperaturen so um die 30 Grad. Ja, Deutschland macht heute also den Wetterspagat zwischen Regenschirm und Sonnencreme. Naja, ganz egal, wie es bei Ihnen vom Fenster ausschaut, wir sorgen zumindest musikalisch für einen schönen Start ins erste Septemberwochenende. 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Guten Start ins Wochenende jetzt mit Beatrice Eglin und

Wolfgang Petri auf Radio Paloma 100% deutscher Schlager. Ich hoffe, Sie kommen staufrei in dieses erste Septemberwochenende. Ja, apropos, in einer Stadt in Baden-Württemberg, da könnten Staus bald zumindest für einige der Vergangenheit angehören. Denn dort geht es künftig mit bis zu 35 km/h in Richtung Innenstadt und zwar auf einer Rutsche. Ja, was hinter dieser ungewöhnlichen Verkehrsidee steckt, klären wir gleich hier nach Andrea Berg und Helene Fischer.

0: Andrea Berg auf Radio Paloma, 100% deutscher Schlager. Guten Start ins Wochenende. Na, haben Sie heute schon im Stau gestanden oder vielleicht auf den Bus gewartet, der natürlich genau dann zu spät kam, wo man es eilig hatte? Ja, dann kommt jetzt vielleicht eine Verkehrsidee aus Baden-Württemberg, bei der man sich fragt, warum ist man da eigentlich nicht früher drauf gekommen? In Calw im Schwarzwald. Da kann man künftig nämlich einfach in Richtung Innenstadt rutschen. Ja, kein Scherz. Die Stadt, die hat durch ihren Stadtgarten zwei riesige Rutschen gebaut. Eine ist 43 Meter lang, die andere 17 Meter. Und das Ganze ist ausdrücklich nicht nur für Kinder gedacht. Auch Schüler und Berufstätige sollen die Rutschen nutzen können, wenn sie vom höher gelegenen Stadtteil in Richtung Zentrum wollen. Also statt den Bus oder den Gehweg zu nehmen, rutscht man einfach runter in Richtung Innenstadt. Ja, das Beste dabei sind Geschwindigkeiten von bis zu 35 Kilometern pro Stunde möglich. Damit ist man im Berufsverkehr vermutlich schneller unterwegs als so manches Auto. Ja, zu Fuß dauert der entsprechende Weg knapp 2 Minuten, auf der großen Rutsche dann gerade mal 10 bis 16 Sekunden. Bei warmem, trockenem Wetter und Kleidung aus Kunstfasern, da soll's übrigens besonders gut flutschen. Ja, noch muss der TÜV endgültig grünes Licht geben, dann darf auch losgerutscht werden, allerdings auf eigene Gefahr. Entstanden ist die Idee übrigens bei der Neugestaltung des Stadtparks. Die Stadt hofft nämlich, dass die Rutschen irgendwann ganz selbstverständlich zum Alltag gehören. Ja, und ich sehe da auch schon die ersten Gespräche im Büro vor mir. Warum bist denn du heute zu spät? Ja, sorry Chef, war Gegenverkehr auf der Rutsche.
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Alessa auf Radio Paloma, 100% deutscher Schlager. Ja, und falls Ihr Partner an diesem Wochenende plötzlich ganz freiwillig anbietet, die Terrasse neu zu machen, werden Sie besser mal misstrauisch. In Dänemark, da wollte ein Mann eigentlich nur für eine neue Terrasse graben und hat dabei einen 18,5 Kilo schweren Silberschatz aus der Wikingerzeit entdeckt. 18,5 Kilo Silber, ja, ich wette, seit diese Nachricht raus ist, werden in Dänemark plötzlich ganz neue Sätze gesprochen wie: Schatz, ruh dich aus, ich grab heute den Garten um. Radio Paloma, 100% deutscher Schlager. Wir graben jetzt nicht, wir starten ins Wochenende mit Nicole.

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0: Die Krise in der Thüringer Brombeer-Koalition verschärft sich weiter. Mehr dazu gleich hier in den Nachrichten um 17 Uhr. In der nächsten Stunde freue ich mich dann auf neue Musik von Vanessa Neigert.

Außerdem hören wir einen Kultschlager von Marianne Rosenberg. Ja, falls Sie gedanklich schon im Wochenende sind, können wir ja gleich auch noch ein bisschen weiterreisen, und zwar nach Barbados. Ja, da gibt's türkisblaues Meer, es gibt Palmen, weiße Strände und offenbar eine Sonne, die so spektakulär untergeht, dass die Flippers ihr gleich einen ganzen Schlager gewidmet haben. Ja, die rote Sonne von Barbados, das ist ja leider auch einer dieser Titel, bei denen man innerhalb von 3 Sekunden so richtig Fernweh bekommt, ne? Also lassen Sie uns mal für 3,5 Minuten in die Karibik fliegen und zumindest keinen Koffer packen müssen, kein Check-in, keine Sicherheitskontrolle. Und der Rückflug, der ist auch schon bezahlt. Hier sind die Flippers mit

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1: Ich bin Thomas Bleskin. Das neue Sparpaket bei Volkswagen betrifft laut Niedersachsens Ministerpräsident Olaf Lies auch etwa 25.000 Stellen in Deutschland. Der vom Autokonzern angepeilte Abbau von rund 50.000 weiteren Stellen sei bislang zwar eine rechnerische Größenordnung, sagte der SPD-Politiker und VW-Aufsichtsrat, aber ungefähr die Hälfte der dann betroffenen Stellen falle auf Deutschland. Die Krise in der Thüringer Brombeer-Koalition verschärft sich. 9 weitere BSW-Abgeordnete wollen die Fraktion im Landtag und die Partei verlassen. Unter ihnen sind auch alle 3 BSW-Ministerinnen und Minister.
2: Die BSW-Fraktion hatte nach dem Austritt von 3 Abgeordneten Mitte der Woche noch 12 Mitglieder. Wegen eines heftigen Streits mit der Parteispitze in Berlin, vor allem mit Sarah Wagenknecht, zerfällt die Fraktion nun. Ob und wie die bisherige Koalition aus CDU, SPD und Ex-BSWlern weitermachen kann, ist noch unklar. Das soll in den nächsten Tagen intern beraten werden. Die Brombeer-Koalition hatte schon bisher keine eigene Mehrheit im Landtag und war bei Abstimmungen meistens auf Kompromisse mit der Linken angewiesen. David Riemer, Nachrichtenredaktion.
1: Etwa jeder 9. Erwerbstätige in Deutschland wünscht sich eine andere Arbeitszeit. Während 3,8 Millionen weniger arbeiten wollen, wünschen sich 1,5 Millionen mehr Arbeitszeit, wie das Statistische Bundesamt auf der Grundlage des Mikrozensus 2025 berichtet.
3: Vor allem die Menschen, die vergleichsweise lange Wochenarbeitszeiten haben, würden ihre Stunden gerne reduzieren. Hier lag die Arbeitszeit im Schnitt bei rund 41 Stunden. Besser fänden die Befragten hier durchschnittlich 10,5 Stunden weniger. Anders sieht es bei denen aus, die zum Beispiel in Teilzeit arbeiten und auf gut 26 Stunden die Woche kommen. Hier wünschen sich viele mehr Arbeitsstunden. Würden all diese Wünsche erfüllt, würde die durchschnittliche Wochenarbeitszeit aller Erwerbstätiger von derzeit rund 35 Stunden um etwa 36 Minuten sinken, so die Statistiker. Fiona Reinhardt, Nachrichtenredaktion.
1: Die Polizei zieht nach einem Hinweis aus einem Bekennerschreiben immer mehr Kräfte im Umfeld des Kraftwerks Weißweiler bei Aachen zusammen. Mitarbeiter der Spurensicherung sind in Schutzanzügen und mit Atemschutz im Einsatz. Sie fokussieren sich auf mehrere Stellen in unmittelbarer Nähe des Kraftwerks. Zuvor waren 2 Bekennerschreiben aufgetaucht, die nach dpa-Informationen beide von einem Mann aus NRW stammen sollen. Zum Wetter die aktuelle Vorhersage des Deutschen Wetterdienstes. Vom Rheinland bis zur Lausitz und im Norden viele Wolken und Regenschauer. Teilweise sind auch Gewitter dabei. Im Süden und Südwesten dagegen klarer Himmel und Temperaturen bis 33 Grad, sonst höchstens 18 bis 27 Grad. Morgen südlich der Donau und an den Alpen noch etwas Regen. Die Schauer klingen aber außer im Norden weitgehend ab. Es wird insgesamt freundlicher. Im Süden wieder viel Sonne und Höchstwerte bis 28 Grad.
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4: Um kurz nach 17 Uhr an diesem Freitag Feierabend. Ja, die Woche ist geschafft und damit heißt es jetzt ganz offiziell rein ins erste Septemberwochenende oder auch ganz einfach
5: Wochenende!
4: Ja, und wo wir gerade beim Feiern sind, eine Party können wir auch gemeinsam gerne planen. Ja, an Silvester, da feiern wir nämlich mit Ihnen zusammen im Nau Berlin direkt an der Spree ins Jahr 2027. Und mit dabei ist DJ Herzbeat, der wird für die gute Laune und für die gute Musik sorgen. Und das Schöne ist, wenn Sie dort auch gleich übernachten, ist nach der Party im Schluss mit der Frage, wie kommen wir jetzt eigentlich nach Hause, einfach in den Aufzug rein, Hotelzimmer, fertig. Ja, alle Infos und Tickets für die Silvesterparty gibt's auf radiopaloma.de. Guten Start ins Wochenende, jetzt mit Marianne Rosenberg und

Four Signori und Bernhard Brink auf Radio Paloma, 100% deutscher Schlager. Ja, man hat das Gefühl, in diesen Zeiten wird irgendwie alles immer teurer. Auch Netflix wird jetzt teurer und diesmal knackt das teuerste Abo sogar die 20-Euro-Marke. Ja, was Sie künftig für Streamen zahlen müssen, klären wir gleich hier nach Wolfgang Ziegler und Dreves Cordalis Petri.

0: Wolfgang Ziegler mit seinem aktuellen Titel Das Beste an mir hier auf Radio Paloma, 100% deutscher Schlager. Ja, falls Sie heute Abend gemütlich aufs Sofa wollen, Netflix anmachen und eine Serie schauen, genießen Sie's. Das Sofa, das ist nämlich bald das günstigste an diesem Abend. Ja, Netflix erhöht in Deutschland wieder die Preise, zum ersten Mal seit mehr als 2 Jahren. Und dabei fällt jetzt auch eine kleine psychologische Grenze. Das teuerste Premium-Abo, das kostet künftig 21,99 Euro im Monat. Bisher waren es 19,99. Ist schon krass, ne? 21,99 Euro. Auch das normale Standard-Abo wird teurer, von 13,99 auf 15,99 Euro. Und besonders ordentlich erwischt ist das Abo mit Werbung. Das steigt von 4,99 auf 6,99. Ja, mal rund 40% mehr, ne? Muss man sich auch erstmal auf der Zunge zergehen lassen. Mehr bezahlen und trotzdem Werbung gucken. Ja, früher nannte man das, glaube ich, einfach Fernsehen, ne? Und wer jemanden außerhalb des eigenen Haushalts mitgucken lässt, der zahlt künftig ebenfalls mehr für das Zusatzmitglied. Ja, Netflix begründet diese Erhöhung damit, dass man den Mehrwert für die Mitglieder kontinuierlich steigere und viel ins Programm investiere. Na gut, aber wenn man trotzdem mal zusammenrechnet, fürs Premium-Abo sind das jetzt knapp 264 Euro im Jahr. Ja, da wird die wichtigste Netflix-Frage demnächst vielleicht doch nicht mehr sein, was gucken wir heute, sondern, Schatz, wo ist eigentlich unsere alte DVD-Sammlung?
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Mit dem Kultschlager von Howard Carpendale geht's ins Wochenende. Hello again auf Radio Paloma, 100% deutscher Schlager. Ja, nach den Attacken auf die Stromversorgung laufen die Ermittlungen auf Hochtouren. Mehr dazu gleich hier in den Nachrichten um 18 Uhr. Jetzt gleich danach übergebe ich an DJ Patrice und den Radio Paloma Party Mix. Ganz viel Spaß dabei. Ich bin Adrian Marton, wünsche Ihnen ein schönes erstes Septemberwochenende und hab hier noch Musik von Patricia Gabriela.

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1: Ich bin Thomas Bleskin. Nach mehreren Attacken auf die Stromversorgung in dieser Woche gibt es weitere Verdachtsfälle. In Nordrhein-Westfalen wurden erneut zwei Umspannwerke überprüft. Außerdem ist ein Bekennerschreiben aufgetaucht. Nach einem Brandanschlag nahe Münchner Rüstungsunternehmen sitzen unterdessen zwei Tatverdächtige in Untersuchungshaft. Ihnen wird Sachbeschädigung und versuchte Brandstiftung vorgeworfen.
2: Die Tatverdächtigen, eine 28-jährige Bulgarin und ein 10 Jahre älterer Bulgare, sollen aus einem Auto heraus Brandsätze auf die bayerischen Rüstungsfirmen geworfen haben. Großer Schaden entstand nicht. Die Ermittler gehen von einem politischen Motiv aus, weil die angegriffenen Firmen auch ukrainische Streitkräfte beliefern. Die Angriffe der letzten Tage auf Stromanlagen in Deutschland reklamiert ein einzelner 48-Jähriger in Bekennerschreiben für sich. Die Polizei prüft aber noch, ob es sich um einen Tatverdächtigen oder einen Trittbrettfahrer handelt. Ronny Thorau, Redaktion.
1: Der verschärfte Sparkurs bei VW wird auch in Deutschland zu spüren sein. Das neue Sparpaket betrifft laut Niedersachsens Ministerpräsident Lies wohl etwa 25.000 Stellen in Deutschland. Das wäre ungefähr die Hälfte des von Volkswagen angepeilten Abbaus von rund 50.000 weiteren Stellen, sagte der SPD-Politiker.
3: Es sollen keine Werke geschlossen werden, betont Lies, das sei auch nicht vereinbart worden. Aber die Unternehmensstandorte müssten schlanker, effizienter und schneller werden. Und zwar nicht nur bei VW allein, sondern bei allen 170 Gesellschaften des Konzerns. An den deutschen Standorten sollte vor allem die Wettbewerbsfähigkeit verbessert werden. Das gelte insbesondere für Emden, Hannover, Zwickau und Neckarsulm. Thomas Thonfeld, Berlin.
1: Ein Großteil der zerfallenden Thüringer BSW-Fraktion will die Landesregierung von CDU-Ministerpräsident Mario Vogt weiter unterstützen. Nach einer Austrittswelle gehören nur noch zwei Abgeordnete der Partei an. Über den Fortbestand der Fraktion soll kommende Woche entschieden werden. Zugleich kündigte der gesamte geschäftsführende BSW-Landesvorstand seinen Rücktritt an. Eine russische Drohne hat das Hauptgebäude des ukrainischen Geheimdienstes SBU im Zentrum von Kiew angegriffen. Nach Angaben von Präsident Zelensky zielte sie direkt auf das Arbeitszimmer des SBU-Chefs. Mindestens 5 Menschen wurden verletzt. Zelensky wies den Geheimdienst an, auf den Angriff nach seinen Worten spiegelbildlich zu reagieren. Zum Wetter die aktuelle Vorhersage des Deutschen Wetterdienstes. Vom Rheinland bis zur Lausitz und im Norden viele Wolken und Regenschauer. Teilweise sind auch Gewitter dabei. Im Süden und Südwesten dagegen klarer Himmel und Temperaturen bis 33 Grad, sonst höchstens 18 bis 27 Grad. Morgen südlich der Donau und an den Alpen noch etwas Regen. Die Schauer klingen aber außer im Norden weitgehend ab. Es wird insgesamt freundlicher. Im Süden wieder viel Sonne und Höchstwerte bis 28 Grad.
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1: Ich bin Ursula Winkler. Die Polizei fahndet mit Hochdruck nach einem Mann, der Sabotageaktionen gegen das deutsche Stromnetz verübt haben soll. Nachdem Beamte in seiner Wohnung